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Es ist 3.

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Es ist 4 Uhr.

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Es ist 5 Uhr.

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Es ist 6 Uhr.

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0: 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Es ist 7 Uhr. 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
1: Ich bin Laura Kühne, guten Morgen miteinander. Die WM-Reise der Schweizer Nationalmannschaft ist im Viertelfinal zu Ende. Die Nazi unterlag gegen den amtierenden Weltmeister Argentinien mit 1:3 nach Verlängerung. Nazi-Spieler Breel Embolo sah nach einer VAR-Intervention die gelb-rote Karte wegen einer Schwalbe. Die Schweizer kämpften sich somit mit einem Mann weniger in die Verlängerung und durften sich bis in die 113. Minute Hoffnungen auf eine Sensation machen. Wie Trainer Murat Yakin gegenüber SRF sagt, macht ihn das stolz.
2: Ich glaube, wir haben im Spielverlauf gesehen, wir sind viel besser als der Gegner. Aber am Schluss können wir uns nicht kaufen. Ich bin unglaublich stolz auf das Team, auf den Staff, was wir gleich stehen heute gegen den Weltmeister. Alles zählt euch, noch gekämpft, aber es hätte nicht sein müssen. Darum ist es schade, dass wir auf diese Art und Weise ausscheiden müssen.
1: Weiter stehen die Engländer, wie zuletzt 2018, wieder im WM-Halbfinal. Sie setzen sich gegen das bislang verblüffende Norwegen mit 2:1 nach Verlängerung durch. Nach den jüngsten Drohnensichtungen über Militäranlagen verstärkt die Schweiz die Forschung zur Drohnenabwehr. Wie die NZZ am Sonntag berichtet, haben Arma Swiss und die ETH in den vergangenen Wochen mehrere Forschungsprojekte dazu gestartet. Ziel ist es, kleine Drohnen künftig schneller und günstiger erkennen zu können. Langfristig sollen auch neue Abwehrsysteme gegen Drohnen entwickelt werden. Der Kiew-Bürgermeister Vitali Klitschko warnt vor mehr russischen Angriffen auf die ukrainische Hauptstadt. Er habe so etwas seit Kriegsbeginn noch nie erlebt, so Klitschko angesichts mehrerer schwerer Luftangriffe in den vergangenen Tagen. Die Angriffe mit russischen ballistischen Raketen seien schlimmer als je zuvor, sagte er der Zeitung Bild am Sonntag und rief den Westen zu weiteren Hilfen bei der Flugabwehr auf. Das russische Militär hat Kiew innerhalb einer Woche dreimal schwer aus der Luft angegriffen. Dutzende Menschen kamen ums Leben. Rund 18.000 Menschen haben nach den Erdbeben in Venezuela laut Regierung ihr Zuhause verloren und wohnen in Notunterkünften auf öffentlichen Plätzen, in Schulen oder Stadien. Nun will die venezolanische Regierung provisorische Einfamilienhäuser für diese Menschen bauen. Dort sollen die Familien während des Wiederaufbaus untergebracht werden, wie der Verantwortliche für die Notlager erklärte. Über 4.300 Personen kamen bei den Erdbeben Ende Juni ums Leben, fast 17.000 wurden verletzt. Zur Anzahl der Vermissten machten die Behörden keine Angaben. Es sieht gut aus unterwegs an dem frühen Sonntagmorgen. Ihr habt also eine freie Fahrt. Habt Sorge unterwegs. Kurz und bündig, auch heute haben wir wieder einen heißen

0: Wir haben 20 Grad in Hünenberg und ebenfalls 20 Grad sind es zu Ennetbürgen. Es ist 8 Uhr.
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0: Die Schweizer Nazi verliert den WM-Viertelfinale gegen Argentinien. Ein Schiedsrichterentscheid sorgt beim Spiel der Schweiz für Unverständnis. Und der Bundespräsident Guy Parmelin gratuliert den Nazi zu der Leistung an der WM. Im Studio Marc Zimmermann. Guten Morgen. Die Schweizer Fußballnationalmannschaft ist an der WM im Viertelfinal ausgeschieden. Gegen den amtierenden Weltmeister Argentinien verliert das Team von Murat Yakin mit 1:3 nach Verlängerung. Zwischenzeitlich sah es gut aus. Danen deutlich in der 67. Minute zum 1:1 aus. Wenig später musste Breel Embolo aber nach einer VAR-Überprüfung mit Gelbrot vom Platz. In der Verlängerung setzte sich dann Argentinien durch. Es sei schwer, diese Niederlage zu akzeptieren, sagt Mittelfeldspieler Remo Freuler gegenüber SRF.
2: Wir haben gesagt, wir wollen vor dem Turnier eine der besten WM der Geschichte schreiben. Ich denke, die Geschichte haben wir schon geschrieben, wir haben noch mehr wollen. Und das hat man auch heute gesehen, dass wir wirklich mit allen gespielt haben, die wir haben. Mit sehr viel Herzblut, mit sehr viel Leidenschaft, mit sehr viel Technik. Wir haben gut von innen raus gespielt. Und von dem her, dass man sieht, dass noch mehr reingelegt hat, macht es natürlich noch ein bisschen schwieriger zu akzeptieren.
0: Die Szene mit der gelb-roten Karte gegen Breel Embolo kann Nazi-Trainer Murat Yakin nicht nachvollziehen.
3: Er muss da nicht geil gehen. Also, es gibt für mich keinen Grund. Also, wenn, hat es mehrere Aktionen vorher gegeben, wo es einschreiten musste. Aber es ist eine Regel, die in einem Viertelfinal nicht sein darf. Und dass man ihm seinen eigenen Fehler noch muss korrigieren und wir so geschwächt werden, das ist für mich unverständlich.
0: Auch Verteidiger Manuel Akanji findet deutliche Worte zur Schiedsrichterleistung.
4: Es ist schwierig, wenn man dann auch noch den Schiri auf seiner, gegen sich hat. Jede Kleinigkeit ist für sie gepfiffen worden. Und ich bin normalerweise nicht einer, der über den Schiri reklamiert. Aber ich muss wirklich sagen, ich habe von meiner Seite noch nie in einem Spiel gespielt wie heute, wo es so einseitig war, wo jede Kleinigkeit ist für sie gepfiffen worden. Alle Schwalben, die sie gemacht haben, keine gelbe Karte in den ersten 90 Minuten. Nicht für das Foul von Brill, wo niemals so schlimm war wie die Foul, die vorher schon gegen uns passiert sind, gibt es eine gelbe Karte. Aber wir können es nicht mehr ändern, es ist wie es ist.
0: Argentinien spielt im WM-Halbfinal nun gegen England, das sich mit einem 2:1-Sieg nach Verlängerung gegen Norwegen durchgesetzt hat. Bundespräsident Guy Parmelin und Sportminister Martin Pfister haben der Schweizer Fußballnationalmannschaft nach dem Aus an der WM gratuliert. Vielen Dank für die Emotionen und ein riesiges Bravo an alle, schrieb Guy Parmelin auf der Plattform X. Ähnlich klang die Botschaft von Martin Pfister. Auch wenn das WM aus weh tue, habe die Nazi mit dem Einzug ins Viertelfinal Schweizer Fußballgeschichte geschrieben, schrieb er ebenfalls auf X. Dafür verdiene die Mannschaft großen Respekt. Zu einem anderen Thema. Der Iran hat den USA nach der bereits dritten Angriffswelle in dieser Woche Vertragsbruch vorgeworfen. Die Zeit der einseitigen Abmachungen sei vorbei, schrieb der iranische Parlamentspräsident und Verhandlungsführer auf der Plattform X. Die USA hatten vergangene Nacht bereits zum dritten Mal innerhalb einer Woche den Iran angegriffen. Auslöser war erneut iranischer Beschuss eines Schiffs in der Straße von Hormuz. Vertreter aus Washington und Teheran hatten sich Mitte Juni auf ein Rahmenabkommen geeinigt, das den Weg für ein dauerhaftes Ende des Kriegs ebnen soll. Ja, da gibt es eine kurze Sache. A2 Luzern Richtung Gotthard zwischen Wassen und Göschenen 1 Kilometer Stau. Das gibt einen Zeitverlust von bis zu 10 Minuten. Sonst sieht es überall gut aus. Das Wetter, das hat uns der Roger Perret.
5: Am heutigen Sonntag ist der ganze Tag sonnig. Wir haben lediglich gelegentlich Schleierwolken und über den Bergen harmlose Quellwolken. Temperaturen erreichen mit ein bisschen Beisen, heisse 31 bis 32 Grad. Ähnliche Temperaturen haben wir auch morgen Montag, wo es trotz Schleierwolken und über den Bergen Quellwolken im Laufe des Tages meistens sonnig ist. Am Dienstag, da wird es dann ein bisschen feuchtere Luft haben über uns. Es gibt recht sonniges Wetter insgesamt, aber mal ein Regensprutz oder ein Gewitter ist möglich. Dazu wird es noch ein bisschen heißer bei Temperaturen von maximal etwa 34 Grad.

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1: Gedanken zum heutigen Sonntag vom Sven Probst, Vikar Zingebol-Brunnen.
2: Liebe Zuhörerinnen und Zuhörer von Radio Zentral, vielleicht ist Ihnen auch mal passiert, dass Sie eine kranke Person besucht haben. Sie haben Zeit von Ihnen investiert und sind losgezogen, haben vielleicht noch ein Blümchen gekauft und sind die kranke Person im Spital besuchen. Die kranke Person hat sich sicher gefreut und wir konnten einen Moment miteinander verbringen. Doch oft, mir ist es jedenfalls schon so passiert, wenn ich nachher aus dem Krankenzimmer rausgegangen, merke ich, wenn ich selber auch beschenkt worden bin. Das ist ein grosses Geheimnis von unserem Menschsein. Gebt und ihr werdet empfangen. Oder wie es heisst, wer hat, dem wird gegeben. So heisst es heute im Evangelium. Ja, wenn wir von unserer Zeit investieren für andere Menschen, dann werden wir selber beschenkt. Eben vielleicht am Krankenbett, weil der Kranke vielleicht etwas von sich erzählt, wie er lebt und was er durchgestanden hat und vielleicht eben einen Moment mit Gott gerade in die Tiefe kann gehen. Und so geht man raus und man wird selber glücklich und froh. Es ist die Zeit der Ferien. Ja, in den Ferien ist es richtig und gut, dass wir uns auch erholen und Sachen machen, die uns gut tun. Doch denken wir auch an die anderen Menschen, denen, was vielleicht nicht gerade so gut geht. Eben vielleicht jemand, der krank ist. Jemand, der traurig ist, der vielleicht froh wäre, wenn man ihm Trost schenken würde. Oder jemand, der einsam ist. Ja, es gibt ganz viele Möglichkeiten, wie wir unser Leben anderen verschenken können. Und eben die Logik Gottes ist, wenn man sein Leben verschenken tut, bekommt man es. Wenn man sein Leben für sich möchte behalten, geht es verloren. In diesem Sinn wünsche ich euch allen, liebe Zuhörerinnen und Zuhörer auf Radio Zentral, einen ganz wunderbaren Sommer, alles Gute und auf Wiederhören.
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1: Wir haben 20 Grad zu Einsiedeln und 22 Grad sind es zu Wädischwil. Es ist 9 Uhr.
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1: Ein Schiedsrichterentscheid sorgt beim WM-Out der Schweiz für Unverständnis. Die Schweizer Nazi-Fans sind gleichzeitig enttäuscht und stolz. Und der Bundespräsident Guy Parmelin gratuliert den Nazi zu der Leistung an der WM. Im Studio Marc Zimmermann. Guten Morgen. Die WM-Reise der Schweizer Fußballnationalmannschaft ist im Viertelfinal zu Ende gegangen. Gegen den amtierenden Weltmeister Argentinien verliert das Team von Murat Yakin mit 1:3 nach Verlängerung. Zwischenzeitlich sah es gut aus, dann deutlich in der 67. Minute zum 1:1 aus. Wenig später musste Breel Embolo aber nach einer VAR-Überprüfung mit Gelb-Rot vom Platz. In der Verlängerung setzte sich dann Argentinien durch. Die Szene mit der gelb-roten Karte gegen Breel Embolo kann Nazi-Trainer Murat Yakin nicht nachvollziehen.
3: Er muss da nicht geil gehen. Also, es gibt für mich keinen Grund. Also, wenn, hat es mehrere Aktionen vorher gegeben, wo es einschreiten musste. Aber es ist eine Regel, die in einem Viertelfinale nicht sein darf. Und dass man ihm seinen eigenen Fehler noch muss korrigieren und wir so geschwächt werden, das ist für mich unverständlich.
1: Die Enttäuschung über das Ausscheiden war nach dem Schlusspfiff gross, nicht nur beim Nazi-Team in Nordamerika, sondern auch bei den Fans beim Public Viewing auf dem Inseli in Luzern.
4: Ich traue noch ein bisschen. Ich finde, sie haben super gut gespielt, aber sie haben auch irgendwie selber geschuld. Ich meine, Embolo, das wäre nicht nötig gewesen. Schade, sie hätte es machen können.
5: Grundsätzlich, wenn du Schwalbe machst, hast du es halt nicht verdient.
6: Ja, ist sehr bitter. Ich sage mal, Argentinien hat immer ein Quäntchen Glück immer auf ihrer Seite. Langsam wird es ein verdächtig. Ich bin grosser Messi-Fan, ich immer für den Messi geredet, den Argentinien geredet. Jetzt, ich muss sagen, ich schaue kein Match mehr, ich boykottiere FIFA. Aber wir sind sehr stolz, Teil von der Nation Schweiz, muss ich sagen.
1: Im Strandbad Buchs Ennetbürgen überwiegt trotz des Viertelfinal-Outs aber der Stolz auf den Auftritt der Schweizer Nazi an dieser WM.
7: Ich bin wirklich stolz, weil sie haben wirklich gekämpft und sie haben gezeigt, was sie können.
8: Ich glaube, wir haben Geschichte geschrieben mit dem Viertelfinale, das wir jetzt erreicht haben. Super. Das Einpünkte wäre gewesen, wenn wir jetzt noch weitergekommen wären. Aber ja, nun. Du. Es ist Argentinien schlussendlich. Also wir dürfen absolut stolz sein auf unsere Mannschaft.
9: Wir sind sehr stolz auf die Schweiz. Sie haben super gespielt. Sehr gutes Spiel gegen Argentinien. Sie haben jetzt ein bisschen Pech gehabt.
10: Die Schweiz hat eine sensationelle WM gespielt. Also sie sind wirklich reifer geworden. Enorm stolz. Also weiter so. Toi, toi, toi.
1: Argentinien spielt im WM-Halbfinal nun gegen England, das sich mit einem 2:1-Sieg nach Verlängerung gegen Norwegen durchsetzte. Bundespräsident Guy Parmelin und Sportminister Martin Pfister haben der Schweizer Fußballnationalmannschaft nach dem Aus an der WM gratuliert. Vielen Dank für die Emotionen und ein riesiges Bravo an alle, schreibt Guy Parmelin auf der Plattform X. Ähnlich klang die Botschaft von Martin Pfister. Auch wenn das WM aus wehtue, habe die Nazi mit dem Einzug ins Viertelfinal Schweizer Fußballgeschichte geschrieben. Dafür verdiene die Mannschaft großen Respekt. Auch nationale Politiker meldeten sich zu Wort. Die Luzerner Mitteständerätin Andrea Gmür schreibt zum Beispiel: Unsere Nazi, welche Helden, danke für diese sensationelle WM. Zu einem anderen Thema. Die AHV und IV haben fast 40 Millionen Franken zu viel an Leistungen ins Ausland bezahlt. Das teilt die zentrale Ausgleichsstelle auf Anfrage der Sonntagszeitung mit. Der von den Versicherten noch zu zahlende Restbetrag belief sich auf 17 Millionen Franken. In vielen Ländern sei es fast unmöglich, zu viel ausbezahltes Geld wieder einzutreiben. Jährlich fließen rund 1 Million AHV- und IV-Renten im Gesamtwert von 8 Milliarden Franken ins Ausland. kommen wir nochmal retour zum Fußball. Der Mittelfeldspieler Emma Freuler will Nazi-Spieler bleiben. Auch nach dem Out im WM-Viertelfinal gegen Argentinien will er weiter für die Nationalmannschaft spielen, sagt der 34-Jährige gegenüber SRF. Sie haben noch einiges vor, sagt der Emma Freuler. Und wir haben gesehen, dass noch vieles möglich sei. Da gibt es eine Meldung, A2 Luzern Richtung Gotthard zwischen Wassen und Göschenen, 2 km Stau, gibt einen Zeitverlust von etwa 20 Minuten. Wir schauen mit dem Roger Perret drauf, wie das Wetter sich entwickelt.
11: Am heutigen Sonntag ist der ganze Tag sonnig. Wir haben lediglich gelegentlich Schleierwolken und über den Bergen harmlose Quellwolken. Temperaturen erreichen mit ein bisschen Beisen, heisse 31 bis 32 Grad. Ähnliche Temperaturen haben wir auch morgen Montag, wo es trotz Schleierwolken und über den Bergen Quellwolken im Laufe des Tages meistens sonnig ist. Am Dienstag wird es ein bisschen feuchtere Luft haben über uns. Es gibt recht sonniges Wetter insgesamt, aber mal ein Regensprutz oder ein Gewitter ist möglich. Dazu wird es noch ein bisschen heißer bei Temperaturen von maximal etwa 34 Grad.

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1: Die Schweiz scheidet an der Weltmeisterschaft aus. Gegen den Weltmeister Argentinien verliert sie 1-3. Es ist ein bitteres Ende für die Schweiz.
2: Einen guten Morgen wünscht aus dem Sportstudio der Yannick Köhn. Ja, so hat es also getönt vom Nazi-Kommentator Sascha Rufer nach dem WM-Match Schweiz gegen Argentinien. Für die Schweizer Nazi ist die WM-Reise also im Viertelfinale zu Ende gegangen. Die Nazi verliert gegen den amtierenden Weltmeister mit 1-3. Nach 10 Minuten war das Team von Murat Yakin hinten drin. Nach einem Eckball hat der Liverpool-Star Alexis McAllister mit einen Kopfball die Argentinier in Führung gebracht. Der Nazi-Verteidiger Manuel Akanji zeigt sich im SRF-Interview nach dem Spiel selbstkritisch bei dieser Szene.
3: Da müssen wir besser sein, so entscheidender Moment. Aber trotzdem sind wir dranbleiben, wir haben ein zurückkämpftes Spiel.
2: Und Nazi ist dann auch belohnt worden mit dem Ausgleichstreffer in der 67. Minute.
4: Jetzt Endoi, Endoi!
2: Doch dann, kurze Zeit später, der Schock für die Nazi. Nach einem angeblichen Foul am Brel Embolo schaltet sich der VAR ein. Am Schluss kommt die Entscheidung. Kein Foul und keine gelbe Karte für den argentinischen Spieler, sondern Schwalbe und Gel für den Embolo. Weil der Nazi-Stürmer in der ersten Hälfte schon eine gelbe Karte geholt hat, gibt es den Platzverweis. Diese Szene kann der Nazi-Trainer Murat Yakin nicht nachvollziehen.
5: Er muss da nicht Geld geben. Also, es gibt für mich keinen Grund. Also, wenn, hat es mehrere Aktionen vorher gegeben, die es einschreiten musste. Aber es ist eine Regel, die in einem Viertelfinale nicht sein darf. Dass man ihm seinen eigenen Fehler noch muss korrigieren und wir so geschwächt werden, das ist für mich unverständlich.
2: Und auch der Nazi-Verteidiger Manuel Akanji findet deutliche Worte zu der Schiedsrichterleistung.
3: Es ist schwierig, wenn man dann auch noch den Schiri auf seiner, gegen sich hat. Jede Kleinigkeit ist für sie gepfiffen worden. Und ich bin normalerweise nicht einer, der über den Schiri reklamiert. Aber ich muss wirklich sagen, ich habe von meiner Seite noch nie in einem Spiel gespielt wie heute, wo es so einseitig war, wo jede Kleinigkeit ist für sie gepfiffen worden. Alle Schwalben, die sie gemacht haben, keine geile Karte in den ersten 90 Minuten. Nicht für das Foul von Brel, wo niemals so schlimm war, wie die Foul, die vorher schon gegen uns passiert sind, gibt es eine geile Karte. Aber wir können es nicht mehr ändern, es ist, wie es ist.
2: Die Schweiz kämpft trotzdem einem Mann weniger tapfer. Auch der Nazi-Goli Gregor Kobel rettet die Nazi mit einer tollen Parade in der Nachspielzeit in die Verlängerung. Dort passiert leider aus Schweizer Sicht in der 112. Minute das.
1: Alvarez.
6: Ah! Ich hasse, dass ich das muss sagen, aber das ist Weltklasse. Es war absolute Weltklasse.
2: Der Julian Alvarez, Stürmer von Atletico Madrid, schiesst mit einem Sonntagsschuss die Argentinien wieder in Führung. Und in der Nachspielzeit macht der Inter-Mailand-Stürmer Lautaro Martinez alles klar mit dem 3-1. Trotz der Niederlage und dem Ausscheiden findet der Nazi-Goalie Gregor Kobel nach dem Schluss Pfiff lobende Worte.
7: Ich bin riesig stolz auf die Mannschaft, auf die Einstellung, auf die Art und Weise, wie wir auf dem Platz waren. Wir waren super im Flow. Ich habe gefunden, wir haben ein Herz gezeigt, wir haben gewusst, was wir können. Und es ist mega weh, jetzt natürlich jetzt so ausscheiden.
2: Die WM-Reise der Schweizer Nazi endet also im WM-Viertelfinale gegen Argentinien. Für den amtierenden Weltmeister geht es jetzt am nächsten Mittwoch weiter mit dem Halbfinale gegen England. Die Three Lions haben sich im anderen WM-Viertelfinale in der Nacht auf heute mit einem 2-1-Sieg gegen Norwegen durchgesetzt. Schon am Dienstag kommt es zum WM-Halbfinalduell zwischen Frankreich und Spanien. Und wir bleiben noch bei der Weltmeisterschaft und schauen auch nochmal zu der Schweizer Fußballnazi. Da gibt es nämlich auch eine neue News. Der Mittelfeldspieler, der Remo Freuler, will nämlich Nazi-Spieler bleiben. Auch nach dem Out im WM-Viertelfinale gegen Argentinien. Will er weiter für die Nationalmannschaft spielen, sagt der 34-Jährige gegenüber SRF. Sie haben noch einiges vor, sagt der Remo Freuler. Und wir haben gesehen, dass noch vieles möglich sei. Und vom Fußballplatz gehen wir jetzt ins Sackmal zum Schwingen. Der Nick Alpiger, der gewinnt das 75. Bergschwingfest auf dem Weissenstein. Der 29-jährige Aargauer bezwingt im Schlussgang den Solothurner Sinischa Lüscher. Es ist der erste Sieg an einem Bergkanzfest für den Nick Alpiger. Unser Reporter, der Simon Unternehmer, hat mit ihm reden können.
8: Nick Halpiger, grosser Sieger hier auf dem Weissenstein oben. Was bedeutet denn der heutige Festsieg?
9: Ja, es ist super gegangen den ganzen Tag. Wir sind gut gestartet. Die ganze Nordwestschweiz ist sehr gut gestartet. Es bedeutet jetzt, ist sicher schön. Es geht Schlag auf Schlag weiter. Nächste Woche sind wir in der Rigi Gast. Wir freuen uns sehr, wieder mit dem Kader raufzukommen und probieren natürlich das Bestmöglichste zu geben. Durch das wird es heute eher ein bisschen ruhiger oben. Wir ziehen uns zurück und probieren wieder einen guten Job zu machen für nächste Woche.
8: Du bist der erste Nordwestschweizer Sieger seit 12 Jahren. Das bedeutet dem doch auch etwas, dass wir die Serie beenden können.
9: Es sind immer super starke Gäste, die hier oben sind. Die schlagen uns manchmal einfach richtig um die Tore. Und heute haben wir ein junges, sehr dynamisches Team auf die Beine gestellt, wo den Gästen ein bisschen Paroli gebietet haben. Und wir konnten es können daheim behalten. Das ist sicher sehr schön, aber ich bin überzeugt, dass es, wenn es gut läuft, keine 12 Jahre mehr wird gehen, bis der nächste Nordwestschweizer kommt.
8: Reden wir noch kurz vom Schlussgang Gegner. Der Sinisa Lüscher hast du bereits das sechste Mal in dieser Saison gehabt. Also ihr könnt einander in- und auswendig. Mit welcher Taktik bist du drin?
9: Wir trainieren sehr viel miteinander. Ich habe immer sehr gute Training. Der Training ist immer sehr offen. Ich habe gewusst, ich muss alles geben. Ich muss auf Tutti gehen. Er muss auf Tutti, ich muss auf Tutti. Es war ein offener Kampf gewesen. Ich durfte es besser für mich entscheiden. Ist sicher schön. Aber es geht Schritt für Schritt. Ich durfte gewinnen. Ich weiss, nächstes Mal ist es wieder ausgeglichen. Es kann immer auf alle Seiten kippen. Heute bin ich natürlich froh, dass ich dafür gewinnen.
2: Rang 2 teilt sich mit dem Schwingerkönig Amon Olic und dem Dominik Schneider. Zwei Nordostschweizer, die Schweizer Schwinger, sind auf dem Weissenstein in diesem Jahr nicht dabei gewesen. Und zum Schluss gehen wir noch zum Tennis. Linda Noskova holt sich den Wimbledon-Titel. Die 21-jährige Tschechin gewinnt im Finale gegen ihre Landsfrau Karolina Muchova in 3 Sätzen. Für Linda Noskova ist es der erste Grand-Slam-Titel von ihrer Karriere.
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0: Schönen Morgen miteinander. Es fährt langsam auf ein Aufwärmen. Glarus 21 Grad, die Schweiz bei 22. Es ist 10 Uhr.
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0: Schweizer Nazi ist nach dem WM-Out unzufrieden mit der Schiedsrichterleistung. Die Schweizer Nazi-Fans sind gleichzeitig enttäuscht und stolz. Und die Bundesanwaltschaft ermittelt wegen einem Drohnenvorfall. Im Studio Marc Zimmermann. Die WM ist für die Schweiz vorbei. Die Fußball-Nazi verliert im Viertelfinal gegen den Weltmeister Argentinien mit 1:3 nach Verlängerung. Zu reden gab vor allem ein VAR-Entscheid. Breel Embolo musste in der zweiten Halbzeit mit Gelb-Rot vom Platz. Dies, nachdem zuerst ein Argentinier wegen eines Fouls eine gelbe Karte hätte erhalten sollen. Verteidiger Manuel Akanji ist gegenüber SRF allgemein nicht zufrieden mit der Schiedsrichterleistung.
2: Es ist schwierig, wenn man dann auch noch den Schiri auf seiner, gegen sich hat. Jede Kleinigkeit ist für sie gepfiffen worden. Und ich bin normalerweise nicht einer, der über den Schiri reklamiert. Aber ich muss wirklich sagen, ich habe von meiner Seite noch nie in einem Spiel gespielt wie heute, wo es so einseitig war, wo jede Kleinigkeit ist für sie gepfiffen worden. Alle Schwalben, die sie gemacht haben, keine gelbe Karte in den ersten 90 Minuten. Nicht für das Foul von Brill, wo niemals so schlimm war, wie die Foul, die vorher schon gegen uns passiert sind, gibt es eine gelbe Karte. Aber wir können es nicht mehr ändern, es ist, wie es ist.
0: Nach dem Ausscheiden sind die Schweizer Nazi-Fans gleichzeitig enttäuscht und stolz. Dies zeigt sich bei den Fans auf dem Insel in Luzern und im Strandbad Buchs-Ennetbürgen.
3: Ich traue noch ein bisschen. Ich finde, sie haben super gut gespielt, aber sie haben auch irgendwie selber geschuld. Ich meine, der Embolo, das wäre nicht nötig gewesen. Schade. Sie hätte es können machen.
4: Ja, ist sehr bitter. Ich sage mal, Argentinien hat immer ein Quäntchen Glück immer auf ihrer Seite. Langsam wird es ein bisschen verdächtig. Jetzt, ich muss sagen, ich schaue kein Match mehr. Ich boykottiere FIFA.
5: Ich bin wirklich stolz, weil sie haben wirklich gekämpft und sie haben gezeigt, was sie können.
6: Wir sind sehr stolz auf die Schweiz. Sie haben super gespielt. Sehr gut gespielt sie gegen Argentinien. Sie haben jetzt ein bisschen Pech gehabt.
7: Die Schweiz hat eine sensationelle WM gespielt. Also, sie sind wirklich reifer geworden. Enorm stolz. Also weiter so.
0: Argentinien spielt im WM-Halbfinal nun gegen England, das sich mit einem 2:1-Sieg nach Verlängerung gegen Norwegen durchsetzte. In der Medienberichterstattung nach dem WM-Out der Schweiz dominiert vor allem das Thema der gelb-roten Karte gegen Breel Embolo. Die NZZ etwa schreibt, die Schweiz verliert den WM-Viertelfinal gegen Argentinien nach heroischem Kampf in Unterzahl. Mit seinem Platzverweis erweist Breel Embolo dem Team einen Bärendienst. Für den Tagesanzeiger ist klar, die Schweizer dürfen hadern mit diesem Ende und das werden sie auch tun. Auch international ist der Platzverweis ein Thema. In England schreibt etwa The Sun, Argentinien besiegte mit 12 Mann die auf 10 Mann reduzierte Schweiz und setzt damit Lionel Messis WM-Karriere fort. Und die spanische Zeitung AS schreibt unter anderem, Argentinien hat 9 Leben und einen VAR, der Argentinien immer zu Hilfe eilt. Zu anderen Themen. Die Bundesanwaltschaft hat wegen eines Drohnenvorfalls Vorermittlungen eingeleitet. Auf polizeilicher Ebene werde geschaut, was genau vorgefallen sei, sagte Bundesanwalt Stefan Blättler gegenüber dem Sonntagsblick. Ein hochrangiger Armeeangehöriger sagte der Zeitung, dass Armeechef Benedikt Roos, als er kürzlich vor Drohnenformationen warnte, das ABC-Labor in Spiez gemeint habe. Verteidigungsminister Martin Pfister wollte den Vorfall weder bestätigen noch dementieren. Die AHV und IV haben fast 40 Millionen Franken zu viel an Leistungen ins Ausland bezahlt. Das teilt die zentrale Ausgleichsstelle auf Anfrage der Sonntagszeitung mit. Der von den Versicherten noch zu zahlende Restbetrag belief sich auf 17 Millionen Franken. In vielen Ländern sei es fast unmöglich, zu viel ausbezahltes Geld wieder einzutreiben. Jährlich fließen rund 1 Million AHV und IV-Renten im Gesamtwert von 8 Milliarden Franken ins Ausland.
8: Der Ferienreiseverkehr Richtung Süden ist unterwegs. 3 Kilometer Stau drum auf der A2 zwischen Darmstadt und Göschene. Ihr verliert 30 Minuten. Und dann eben auf der A2 zwischen Buchs und Beckeriet Verkehrsüberlastung. Auch heute einen perfekten sonnigen Tag mit Temperaturen um 32 Grad. An diesem Wetter ändert sich auch zum Wochenstart nicht viel. Morgen ein paar Schleierwolken dazu, auch bei 32 Grad. Dienstag und Mittwoch im Grossen und Ganzen auch sonnig, aber dann auch gewitterig, vor allem Richtung Alpen.

0: Emotionale Sonntagmorgen. Was für ein Kampf bis gegen das Ende von der Verlängerung, wo die Schweiz in Unterzahl 1-3 gegen Argentinien verliert. Aber ja, sehen wir es positiv.
1: Ich glaube, wir haben Geschichte geschrieben mit dem Viertelfinale, das wir jetzt erreicht haben. Super. Das Einpünktchen wäre gewesen, wenn wir jetzt noch weitergekommen wären. Aber ja, nun. Du, es ist Argentinien schlussendlich. Also wir dürfen absolut stolz sein auf unsere Mannschaft.
0: Danke, Schweizer Nazi. Ja, wir sind tatsächlich stolz, sind wir mit euch so weit gekommen. Und jetzt ein bisschen runterfahren. Die Emotionen von der Nacht oder auch vielleicht noch ein bisschen kleine Äugle, die wir haben. Und ja, das versüßen wir mit ein paar ganz grossen Klassikern. Mit dem Robbie Williams oder mit dem Rod Stewart. Im Angebot auch der Billy Joel. Welchen Lieblingsklassiker dürfen wir für euch spielen? Sagen Sie uns mit einer WhatsApp-Sprachnachricht. Am besten direkt ab der Zentral-App. Oben rechts haben wir den WhatsApp-Button. Oder ihr schreibt uns an die Nummer 078 933 44 20. Legen wir los mit

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0: Die ganz Grosse, wir haben sie für euch, wir spielen sie für euch, CCR mit Proud Mary. Ja, der WM-Pokal, den können wir mit unserer Nazi nicht mehr holen.
1: Ich traue noch ein bisschen. Ich finde, sie haben super gut gespielt, aber sie haben auch irgendwie selber geschuld. Ich meine, Dembolo, das wäre nicht nötig gewesen. Schade, sie hätte es machen können.
0: Ja, vorschauen. Wir haben Gold für euch.
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0: Wochenende hier auf Zentral, euer Sommerradio. Welcher Musiktitel bei dem Wetter ein Muss ist für Zentralhörerinnen? Die Lilian von Galgenen, sie verrät es uns dann gerade. Verkehrsupdate, 1 Minute nach der halben 11 vor dem Gotthard. Da nimmt der Stau jetzt zu zwischen Darmsteg und Göschenen 4 Kilometer. Ihr wartet um die 40 Minuten. Dann ebenso auf der A2 zwischen Demmen-Süd und Luzern-Krienz-Stocket und auch zwischen Buchs und Bäckeried.
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4: Hallo, guten Morgen, hier ist Lilian von Golgene. Ich wünsche mir den Song von Wolfgang Petri «Sommer in der Stadt» und wünsche allen einen schönen Tag.

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1: Ja, das ist der Kühlkari von Galgenen. Der wünscht seinem Sohn, am Pirmin mit der Sarah und mit seinen Kindern Salome und Can, der Tochter Hivon, mit dem Mann Stefan, mit dem Janik und mit dem Reto, seinem lieben Chef Salirin, der zu Galgenen ist, mit dem Hupi und mit dem Puppi, ein schönes Lied von Boni Emmi.

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0: Tom Petty and the Heartbreakers. Jetzt haben wir 11 Uhr. Wunderbares Wetter, Temperaturen 23 Grad auf dem Haldi und auch im Rotentouren.
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2: Der Nazi-Captain Granit Xhaka stellt sich nach dem WM-Out hinter seinem Teamkollege Breel Embolo. Ein neues Atomkraftwerk würde der Schweizer Wirtschaft jährlich 1,6 Milliarden Franken bringen. Und der Iran greift mehrere Militärstützpunkte in den Golfstaaten an. Im Studio Marc Zimmermann. Die WM ist für die Schweiz vorbei. Die Fußballnazi verliert im Viertelfinal gegen den Weltmeister Argentinien mit 1:3 nach Verlängerung. Zu reden gab vor allem ein Warentscheid. Breel Embolo musste in der zweiten Halbzeit mit Gelb-Rot vom Platz. Dies, nachdem zuerst ein Argentinier wegen eines Fouls eine gelbe Karte hätte erhalten sollen. Nazi-Captain Granit Xhaka stellt sich hinter seinen Teamkollegen.
3: Breel ist ein Junge, der für die Mannschaft sehr wichtig ist, auf dem Platz, neben dem Platz. Und er war natürlich sehr enttäuscht. Natürlich auch mit Tränen in den Augen, weil er selber nicht verstehen kann, warum, weshalb. Wenn ich ehrlich bin, ich habe die Aktion nicht nochmal gesehen. Aber wie gesagt, es war eine Entscheidung, wo komplettes Spiel Einfluss geändert hat. Und wenn man so ausscheidet, nach wirklich großem Herz auch von der Mannschaft, mit Riesenmentalität, guten Fußball gespielt. Und ab und zu tut Fußball nicht immer gut und tut natürlich auch weh.
2: Argentinien spielt im WM-Halbfinal nun gegen England, das sich mit einem 2:1-Sieg nach Verlängerung gegen Norwegen durchgesetzt hat. Ein neues Atomkraftwerk würde der Schweizer Wirtschaft jährlich 1,6 Milliarden Franken einbringen und über 2.900 Arbeitsplätze schaffen. Das zeigt eine Analyse des Wirtschaftsforschungsinstituts BAC Economics im Auftrag von Economy Suisse. Die Berechnungen basieren auf einem Szenario mit einem neuen Kraftwerk, das im Jahr 2050 in Betrieb gehen würde und eine Betriebszeit von 60 Jahren hätte. Nach der Explosion in einem Haus im Bleniotal am Freitag haben die Tessiner Behörden die sterblichen Überreste eines 59-jährigen Schweizers identifiziert. Der Mann wurde nach Polizeiangaben im Zusammenhang mit dem mutmaßlichen Tötungsdelikt an einer Frau in Faido am Donnerstag gesucht. Die Tessiner Kantonspolizei und die Staatsanwaltschaft bestätigten in einem Kommuniqué einen Zusammenhang zwischen den beiden Fällen. Weitere Angaben machten sie noch nicht. Der Iran hat nach eigenen Angaben US-Militärbasen in mehreren Golfstaaten und in Jordanien angegriffen. Zuvor hatte die USA bereits das dritte Mal innerhalb einer Woche Ziele im Iran bombardiert. Auslöser war ein iranischer Angriff auf ein Containerschiff in der Straße von Hormuz. Arne Bensch berichtet.
4: Als Reaktion haben die iranischen Revolutionsgarden nach eigenen Angaben erneut die Straße von Hormuz als gesperrt erklärt. Dies hatte sich bereits im Krieg als mächtiges Druckmittel für die iranische Führung erwiesen. Vermittlerstaaten in der Region sind unterdessen bemüht, die Kriegsparteien wieder auf den diplomatischen Weg zu führen. Gespräche im Oman über die künftige Verwaltung der Meerenge endeten am Samstag zunächst ohne Durchbruch.
5: Ja, vor dem Gotthard, da hauen wir noch mal einen Kilometer oben drauf. Jetzt haben wir 5 Kilometer auf der A2 zwischen Domsteg und Güschne. Ihr wartet dort um die 50 Minuten. Problem gibt es auch noch auf der A2 zwischen der Verzweigung Rotsee und Luzern. Krienzstau ebenso zwischen Buchs und Bickeriet.
6: Da haben wir das Wetter von der besten Seite auch heute mit Temperaturen, die am Nachmittag aufklettern, bis 32 Grad. Auch morgen zum Wochenstart keine grosse Änderung. Es gibt zwar noch ein paar Schleierwolken, aber weiter ist nicht tragisch. Dienstag und Mittwoch im Grossen und Ganzen auch viel Sonnenschein. Temperaturen bei 34 Grad, aber es fährt dann vor allem richtig Bergen nach von Gewittern.

0: geht sich nach dem WM-Krimi der frühen Morgenstunde, wo unsere Nazi nur haarscharf drei Zug ins Halbfinale verpasst hat.
1: Sehr bitter. Ich sag mal, Argentinien hat immer das Quäntchen Glück immer auf ihrer Seite. Langsam wird es ein verdächtig. Ich bin grosser Messi-Fan. Ich habe immer für den Messi geredet, Argentinien geredet. Jetzt, ich muss sagen, ich schaue kein Match mehr. Ich boykottiere FIFA. Aber wir sind sehr stolz, Teil von der Nation Schweiz, muss ich sagen.
0: Das sind wir. Ja, danke, Schweizer Nazi. Zum noch ein bisschen Tränen trocknen, da nehmen wir ein paar Hits aus unserem Sommerkoffer raus. Zum Beispiel, der da stimmen. Der Pina Colada Song. Oder ihr wisst, bei unserem breitesten Musikmix, der Spagat ist sehr, sehr breit. Da gehen wir ins 55 mit dem Bill Haley. Dann aber auch auf ins Jahr 2003. Dort ist das der Sommer. Welcher Titel schmeckt für euch nach Sommer? Welchen Hit macht den heutigen Sommertag noch strahlender? Sagen Sie es mit einer WhatsApp-Sprachnachricht 078 933 44 20 oder gehen die Zentral-App rein, oben rechts hinter den WhatsApp-Button. Ich bin Randy Batschet, geniessen Sie es.

Schon mal ein Einsingen mit John Denver zusammen. Gitarre, die könnt ihr auch heute bereit machen für einen schönen Ausklang dann am Abend. Ein bisschen Lager für Romantik und dazu den Hit singen. Take Me Home, Country Roads. Das ist der Sommer 2026. Und wir haben die richtige Musik dazu jetzt. Oh Son, Dragostea.

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Eineinhalb Stunden geht es noch bis zum Sonntagsschmaus. Ein feiner Braten oder vielleicht ein bisschen leichtere Sommerkost bei dem Wetter. Vor dem Gotthard da haben wir nach wie vor 5 km Stau zwischen Domsteg und Göschen Richtung Süden. Das heisst eine Wartezeit von 50 Minuten. Dann knurzt es auf der A2 zwischen der Verzweigung Rotze und Luzern-Kriens und ebenso zwischen Buchs und Bickeried Stau.

0: Wir schweben durch die Stunde vor einem Mittag mit 77 Bombay Street Low on Air.
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0: So haben wir für euch schon mal einen Veranstaltungstipp für den nächsten Samstag. Da ist Mooschwingen auf dem Hof Karodi im Moos-Schönenberg im Kanton Zürich. Mit Schwinger aus dem Nordostschweizer Gebiet, aus dem Kanton Schweiz und Zug. Saar schwingen am Nachmittag um 4 Uhr. Die Festwirtschaft ist ab 3 Uhr offen. Und ab 6 Uhr da gibt es musikalische Unterhaltung mit den lüpfigen Kühtreibern und auch mit Barbetrieben.

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1: Mittag um 12 Uhr haben den recht guten Temperaturen. Aktuell Zander bei 24 Grad. Ein bisschen frischer Zandermatt bei 19.
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3: Der Nazi-Captain Granit Xhaka stellt sich nach dem WM-Out hinter seinen Teamkollegen Breel Embolo. Die Schweizer Hochschulen sollen helfen bei der Drohnenabwehr und der VW-Konzernchef will trotz Umbau Hoffnung verbreiten. Im Studio Marc Zimmermann. Schönen Mittag. Die WM ist für die Schweiz vorbei. Die Fußballnazi verliert im Viertelfinal gegen den Weltmeister Argentinien mit 1:3 nach Verlängerung. Zu reden gab vor allem ein Wahrentscheid. Breel Embolo musste in der zweiten Halbzeit mit Gelb-Rot vom Platz. Dies, nachdem zuerst ein Foul gegen einen Argentinier gepfiffen wurde. Nazi-Captain Granit Xhaka stellt sich hinter seinen Teamkollegen.
4: Breel ist ein Junge, der für die Mannschaft sehr wichtig ist, auf dem Platz, neben dem Platz. Und er war natürlich sehr enttäuscht. Natürlich auch mit Tränen in den Augen, weil er selber nicht verstehen kann, warum, weshalb. Wenn ich ehrlich bin, ich habe die Aktion nicht nochmal gesehen, aber wie gesagt, es war eine Entscheidung, wo komplettes Spiel Einfluss geändert hat.
3: Das Ausscheiden tue weh, sagt Verteidiger Nico Elvedi.
5: Ja, sehr schmerzhaft, vor allem, wenn wir eigentlich wirklich ein super Spiel gemacht haben. Bis zum Platz, wo wir eigentlich die bessere Mannschaft gewesen sind, haben das Spiel sehr gut im Griff gehabt. Und ich bin überzeugt, wenn wir die rote Karte bekommen, dass wir das Spiel gewinnen.
3: Argentinien spielt im WM-Halbfinal nun gegen England, das sich mit einem 2:1-Sieg nach Verlängerung gegen Norwegen durchgesetzt hat. Angesichts von Sichtungen von Drohnen über kritischen Infrastrukturen in der Schweiz setzt das Verteidigungsdepartement auf die Zusammenarbeit mit den Hochschulen. Es laufen bereits 4 Projekte aus dem ETH-Bereich, berichtet die NZZ am Sonntag, unter Berufung auf das Bundesamt für Rüstung Armaswiss. Man versuche, Methoden und Geräte zur Drohnenerkennung zu entwickeln, die möglichst klein und vor allem günstig seien. Die Projekte würden jeweils bis zu 250.000 Franken kosten. Weitere Projekte dürften folgen. Der deutsche VW-Konzern plant einen Großumbau. Zehntausende Stellen könnten wegfallen, Standorte sind in Gefahr. In der angespannten Lage versucht Konzernchef Oliver Blume jetzt Hoffnung zu verbreiten. Es gebe intelligentere Lösungen, als Werke zu schließen, sagte er gegenüber der Zeitung Bild am Sonntag. Tanja Wagner berichtet.
6: Blume beruft sich auf ein laufendes Sparprogramm bei VW. Allein dadurch hätten die Fabrikkosten um durchschnittlich 20% verbessert werden können. Allerdings war der VW-Chef berichten zufolge gerade im Aufsichtsrat mit einem weiteren Sparprogramm gescheitert. Der Betriebsrat hatte Blume bis Freitag ein Ultimatum gestellt. Er sollte der Belegschaft reinen Wein über die Pläne einschenken, die bisher nur aus den Medien bekannt sind. Passiert ist nichts. Angeblich sollen mehr als 100.000 Stellen gestrichen und die Werke in Hannover, Emden, Zwickau sowie Audi in Neckarsulm geschlossen werden.
3: Und außerdem, wie Menschen sind auch Tiere während Hitzeperioden weniger produktiv. Kühe oder Ziegen verbrauchen mehr Energie für ihre Körperfunktionen und weniger für ihre Milchproduktion. Die Trockenheit verursacht bei den Tieren einen intensiven Wasserstress. Die kritischen Schwellenwerte seien in der Viehhaltung schnell erreicht, teilt die Bäuerinnen- und Bauernorganisation Uniter mit. Kühe leiden ab 22 bis 24 Grad unter Hitzestress. Der kritische Schwellenwert liegt für Milchrassen bei 25 bis 26 Grad. Ab 28 bis 30 Grad werde der Stress schwerwiegend und die Gesundheit der Kühe werde beeinträchtigt.
1: Der Ferienreiseverkehr auf der Nord-Süd-Achse sorgt für Wartezeiten aktuell. Richtung Süden, 5 Kilometer zwischen Domsteg und Göschenen. Ihr wartet um die 50 Minuten. Vom Tessin Richtung Norden, das sind es 3 Kilometer. Dann Richtung Altdorf, zwischen den Abzweiger auf Morschach und Sisiken. Dort stockt es auf der A2 zwischen der Verzweigung Roze und Luzern-Kriensömerstau und ebenso zwischen Buchs und Bäckeriet. Dort verliert er aktuell um die 20 Minuten. Dann auf der A2 zwischen Egerkingen und Herkingen haben wir Stau und das nach einem Unfall. Da schalten wir zum Zentralmeteorologen Reto Vögeli.
7: Heute am Nachmittag ist es weiterhin sehr sonnig, mit ein paar wenigen Schleier und Quellwolken und die Temperaturen gehen drauf auf heisse 32 bis 33 Grad in Begleitung von einer schwachen Bise. In der Nacht dann Sterne klar und morgen am Montag trotz ausdehnten hohen Wolken, teilweise bis recht sonnig. Über den Bergen auch ein paar Quellwolken, das Gewitterrisiko bleibt aber noch klein und die Temperaturen sind am Morgen wieder heiss, ähnlich wie heute um die 32 Grad. Der Rest der Woche wird dann teilweise sonnig über die Bühne gehen. Einzelne Gewitter müssen wir aber ab dem Dienstag dann einplanen.
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1: Zentralschweiz bleibt wach für der WM-Viertelfinal der Nazi. Auf dem Insel in Luzern ist die Enttäuschung nach dem WM-Out gross. Im Strandbad Buchsennetbürgen sind die Fans stolz auf die Nazi. Und auch in den Public Viewings ist der Platzverweis vom Brelembolo das grosse Thema. Einen guten Mittag, das wünscht der Andi Batschett im Studio.
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1: Sie haben die Nacht durchgemacht oder sind früh aufgestanden und haben mit der Schweizer Fußballnazi mitgefiebert. Egal, ob die Hei allein, bei Familie und Freunden oder in den Public Viewings, haben Tausende von Schweizer Fans an den Nazi Daumen gedrückt für den Match gegen den Weltmeister Argentinien. Am Schluss ist die Schweiz mit einer 1-3 Niederlage nach Verlängerung leider ausgeschieden. Der Beitrag von Yannick Kühn.
8: Nach dem Schlusspfiff ist die Enttäuschung über das WM-Out nicht nur beim Schweizer Nazi-Team in der US-amerikanischen Stadt Kansas City groß gewesen, sondern auch bei den Nazi-Fans beim Public Viewing auf dem Insel in Luzern.
9: Ich traue noch ein bisschen. Ich finde, sie haben super gut gespielt, aber sie haben auch irgendwie selber geschuld. Ich meine, Dembolo, das wäre nicht nötig gewesen. Schade. Schade. Sie hätte es können machen.
10: Grundsätzlich, wenn du Schwalbe machst, hast du es halt nicht verdient.
11: Ja, ist sehr bitter. Ich sage mal, Argentinien hat immer das Quäntchen Glück immer auf ihrer Seite. Langsam wird es ein bisschen verdächtig. Ich bin grosser Messi-Fan. Ich habe immer für den Messi geredet, Argentinien geredet. Jetzt, ich muss sagen, ich schaue kein Match mehr. Ich boykottiere FIFA. Aber wir sind sehr stolz, Teil von der Nation Schweiz.
8: Es hätte sich aber gelohnt, den Match im Public Viewing zu schauen, sagt die Frau, die auf dem Insel war.
9: Ein bisschen die Fasnachtsstimmung, oder? Am frühen Aufstehen. Es hat sich absolut gelohnt.
8: Trotzdem, zu reden gibt auch bei den Nazi-Fans im Public Viewing auf dem Insel in Luzern und im Strandbad Buchs Ennetbürgen die gelb-rote Karte von Brel Embolo in der zweiten Halbzeit in der 70. Minute.
12: Die rote Karte hat ein bisschen das Spiel verkauft. Also sie hätten können gewinnen, aber die rote Karte ist ein bisschen unnötig gewesen. Sie hat es nicht gebraucht.
13: Der Match entscheidende Punkt ist Embolo sein Foul. Das hat natürlich den Auftrieb der Schweizer geschwächt und danach ist der Abwehr flach geworden und irgendwann fällt das Goal.
14: Das 10. gegen 11 Argentinien wird halt sehr schwierig und schlussendlich versuchen wir zu verteidigen und können mit den 2-1-7, also sprich rührst alles führen und dann kassierst du 3-1, also wird es halt extrem schwierig, ja.
8: Auch wenn die WM-Reise der Schweizer Nazi gegen den amtierenden Weltmeister Argentinien zu Ende gegangen ist, im Standbad Buchs Ennetbürgen sind die Nazi-Fans stolz auf die Leistung der Mannschaft.
15: Sie haben wirklich gekämpft und sie haben gezeigt, was sie können.
14: Ich glaube, wir haben Geschichte geschrieben mit dem Viertelfinale, das wir jetzt erreicht haben. Super. Das Einpünkte wäre gewesen, wenn wir jetzt noch weitergekommen wären. Aber ja, nun, du. Es ist Argentinien schlussendlich. Also wir dürfen absolut stolz sein auf unsere Mannschaft.
13: Wir sind sehr stolz auf die Schweiz. Sie haben super gespielt. Sehr gutes Spiel gegen Argentinien. Sie haben jetzt ein bisschen Pech gehabt.
16: Die Schweiz hat eine sensationelle WM gespielt. Also sie sind wirklich reifer geworden. Enorm stolz. Also weiter so. Toi, toi, toi.
8: Die Schweizer Fussball-Nazi kommt im Verlauf vom Dienstagmorgen zurück in die Schweiz. Nach der Landung am Flughafen Zürich ist um die Mittagszeit herum ein Nazi-Fan-Empfang auf dem Turbinenplatz in Zürich geplant. Die Reise vom amtierenden Weltmeister Argentinien geht am Mittwoch im WM-Halbfinale weiter. Dort wartet England als Gegner, wo Norwegen mit 2-1 im Viertelfinal geschlagen hat. Schon am Dienstag kommt es zum Halbfinalduell Frankreich gegen Spanien.
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1: Mit uns durch den Mittag, was sich für die einen vielleicht schon langsam wie Abend anfühlt, wo heute früh Tag wach war, dass wir da Pfiff am Morgen um 3 Uhr unserer Nazi nicht verpasst haben. Ja gut, zum Glück ist Wochenende. Können wir ein bisschen geruhen. Guten Mittag allerseits.

0: Einen guten Mittag mit Radio Zentral. Hot Stuff, ja, Hot Tit, das bleibt und ist ein Thema.
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0: Mit dem Reto Vögeli reden wir darüber. Sommerwetter, Sonntagswetter, glaube ich, kein Wölkchen am Himmel, wo man auch heute sieht, Reto.
2: Ja, nicht viel zumindest, wenn ein paar wenige Schleierwolken, aber grundsätzlich haben wir einen sonnigen Sonntagnachmittag vor uns, gut zum Dussen verbringen. Und es ist nicht nur sonnig heute Nachmittag, sondern es ist auch heiß. Temperaturen erreichen etwa 32 Grad. Mittelland mit einer schwachen Bise, auf den Berg auch noch mit wenig Wind, also auch sehr schön zum Wandern. Auf 2000 Meter haben wir heute so um die 20 Grad. Ich würde sagen, einen herrlichen Sonntagnachmittag.
0: Das Omega-Höch, das habe ich irgendwie gelernt, das sei eben so etwas ganz Stabiles. Bleibt das auch zum Wochenstart?
2: Ja, ist jetzt nicht mehr das Looper 1 Omega, das wir hier haben. Das Hoch liegt eigentlich über dem Nordatlantik, ein bisschen nördlich von Schottland. Das schwächt sich eher ein bisschen ab. Nächste Woche ist zwar immer so ein bisschen, ja, wetterbestimmend, wir haben aber auch die Höhe tief, so langsam ein bisschen näher kommen. Und darum, morgen zum Wochenstart, zwar trotz ausdehnten hohen Wolken immer noch sehr freundlich und oft auch recht sonnig. Meistens auch noch trocken. Die Temperaturen noch mal heiss mit 32 Grad. Dann wird es aber ab dem Dienstag so ein Mix aus Sonne und Wolken geben. Die Luft wird ein bisschen feuchter und ein bisschen instabiler. Und ja, darum müssen wir ab dem Dienstag dann gelegentlich auch mit Platzregen und Gewitter rechnen. Es ist jetzt nicht flächendeckender Niederschlag, es sind auch nicht ja, viel Regen und viel Gewitter, die kommen. Aber halt neben dem sonnigen Abschnitt wird es, wie gesagt, ab und zu dann mal nass werden. Und die Temperaturen gehen eher ein bisschen retour. Wir haben also um die 30 Grad, vielleicht dann auch mal wieder einen Tag, wo wir nicht ganz 30 Grad erreichen. Mhm.
0: Schauen wir generell noch aufs Ferienwetter. In allen Kantonen bei uns im Sendegebiet sind die Sommerferien gestartet. Viele verreisen irgendwie eine Himmelsrichtung. Heute vor allem Richtung Süden, wo wir 5 Kilometer Stau vor dem Gotthard aktuell haben. Aber kann man so generell sagen, ist man auf allen Seiten gut bedient?
2: Ja, kommt ein bisschen darauf an, wie weit das man geht, muss man ehrlich sagen. Also, wir haben so ein Höhentief, das eben von der Biscaya her, von Frankreich langsam reinzieht, nächste Woche. Auf der anderen Seite haben wir auch von Osten also das, oder Nordosten so ein Höhentief, das kommt. Also, ja, je nachdem, wie weit das man dann fährt, jetzt zum Beispiel auch in Frankreich oder so, kann es dann schon ein bisschen wechselhafter werden. Es wird ein bisschen instabiler in Mitteleuropa auch in den nächsten Wochen. Am stabilsten natürlich Richtung Südeuropa, Mittelmeerraum. Dort ist man ziemlich sicher, dass es ja, sonnig und heiß bleibt. Sonst, wie gesagt, eher so ein bisschen Tendenz, eher ein bisschen wechselhafter, denn nicht mehr ganz so stabil, wie wir es uns gewöhnt sind.

0: Ich wünsche euch einen guten Mittag. Halb eins jetzt.
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2: Im Studio Marc Zimmermann. Die Direktorin des Bundesamts für Zivilluftfahrt will den Drohnenverkehr in der Schweiz verschärfen. Alle Luftraumnutzenden sollen digital sichtbar werden, um die Sicherheit im Luftraum zu erhöhen, berichtet der Sonntagsblick. Ziel sei es, mögliche Sicherheitsrisiken frühzeitig zu erkennen. Die Direktorin räumte aber ein, dass das Vorhaben nur bei kooperativen Beteiligten wirke. Wer eine Drohne bewusst böswillig einsetzen wolle, lasse sich von Regeln nicht aufhalten. Zudem seien die Zuständigkeiten nicht klar geregelt, wann eine verdächtige Drohne auftauche. Kiews Bürgermeister Vitali Klitschko spricht angesichts mehrerer schwerer russischer Luftangriffe in den letzten Tagen von einer weiteren Eskalation des Ukraine-Kriegs durch Moskau. Er habe so etwas seit Kriegsbeginn noch nicht erlebt, sagte er gegenüber einer deutschen Zeitung. Die Angriffe mit russischen Raketen seien schlimmer als je zuvor. Innerhalb einer Woche habe das russische Militär Kiew dreimal schwer aus der Luft angegriffen. Dutzende Menschen kamen ums Leben. Der langjährige republikanische Senator Lindsey Graham ist tot. Er sei am Samstagabend nach kurzer und schwerer Krankheit gestorben, teilt sein Büro mit. Lindsey Graham wurde 71 Jahre alt. Er vertrat seit 2003 den US-Bundesstaat South Carolina, galt als erfahrener Außenpolitiker und enger Vertrauter von US-Präsident Donald Trump.
3: Zentralverkehrsservice Richtung Süden. 5 Kilometer Stau zwischen Domsteg und Göschenen. Ihr wartet um die 50 Minuten. Vom Tessin Richtung Norden haben wir 4 Kilometer Stau. Dann Richtung Altdorf zwischen der Abzweigung Morschach und Sisiken stockt die Verkehrsüberlastung. Auf der A2 zwischen der Verzweigung Rotsee und Luzern-Kriens-Stau. Ebenso zwischen Buchs und Bäckeried. Dort wartet ihr um die 20 Minuten. Und auf der A1 da hat es einen Unfall gegeben und darum auch Stau zwischen Rotrist und Uetzingen. Sonnenschein heute Nachmittag, heisse Temperaturen bis 32 Grad. Morgen der Wochenstart, der sieht auch gut aus. Ein paar Schleierwolken, aber sonst schönes Sommerwetter, eben so bei 32 Grad. Und dann wird das Wetter ein bisschen unstabiler. Das heisst, es kann dann Richtung Bergen auch etwa mal ein Gewitter geben. Dienstag und Mittwoch aber auch mit heissen 34 Grad.
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3: Es hat nicht mehr viel gefehlt und dann hätten wir es fast ins Halbfinale geschafft und das gegen das grosse Argentinien.
4: Ich bin wirklich stolz, weil sie haben wirklich gekämpft und sie haben gezeigt, was sie können.
3: Wie der Trainer der Murat Yakin und auch die Spieler den Viertelfinal-Krimi erlebt haben. Am Morgen früh oder bei Ihnen in den USA gestern Abend. Ihr gehört es im Sportstudio.
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0: Sonntagmittag mit Radio Zentrale. Ja, es war früher Tag wach bei vielen.
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0: Und es hat sich ja schon gelohnt, früh aufzustehen. Sie haben wirklich gekämpft gegen Argentinien. Aber schlussendlich hat es halt dann gleich nicht geklappt für ins Halbfinale. Und Marc Zimmermann, die Nazi-Spieler nehmen vor allem jemanden Schutz nach dieser Partie.
2: Ja, sie stellen sich hinter den Brill Embolo. Der Nazi-Stürmer hat in der 70. Minute nach VAR-Intervention unter einer Schwalbe die zweite gelbe Karte und damit gelb-rot bekommen. Der Nazi-Captain Granit Xhaka sagt dazu.
3: Brill ist ein Junge, der für die Mannschaft sehr wichtig ist, auf dem Platz, neben dem Platz. Und er war natürlich sehr enttäuscht. Natürlich auch mit Tränen in den Augen. Weil er selber nicht verstehen kann, warum, weshalb. Wenn ich ehrlich bin, ich habe die Aktion nicht nochmal gesehen. Aber wie gesagt, es war eine Entscheidung, wo komplettes Spiel Einfluss geändert hat. Und wenn man so ausscheidet, nach wirklich großem Herz auch von der Mannschaft, mit Riesenmentalität, guten Fußball gespielt. Und ab und zu tut Fußball nicht immer gut und tut natürlich auch weh.
2: Ins gleiche Horn bläst der Nazi-Goalie Gregor Kobel.
4: Ja, rote Karte ist immer noch entscheidend, das ist ja nicht los. Aber kein Vorwurf, überhaupt nicht. Ich glaube, jeder hat alles gegeben zum Gönnen. Und du, es ist eine neue Regel, tut weh natürlich, aber ich bin super stolz auf jeden Einzelnen, was er geleistet hat.
2: Für den Nazi-Verteidiger Manuel Akanji fängt es schon bei der ersten gelben Karte von Brill Embolo an.
5: Für mich ist das erste Fall von Bell niemals eine gelbe Karte, wenn man sieht, was sie für Fouls begangen haben. Es ist keine gelbe Karte gegenüber ihnen gezeigt worden in der regulären Spielzeit, obwohl sie alles unzählige Fouls begangen haben. Jede Kleinigkeit ist für sie pfiffen worden. Und dann beim Brell wegen so einer Kleinigkeit, die mit dem Mittelfeld eine gelbe Karte geht, es ist sehr, sehr tough zum Verdauen.
2: Nach dem Spiel von der Schweizer Fußballnazi hat der Mittelfeldspieler Remo Freuler bekannt gegeben, dass er Nazi-Spieler bleiben will. Und das trotz dem WM-Out. Gegenüber SRF sagt Remo Freuler.
6: Ich muss auch meine Zukunft sonst noch klären, aber wir haben schon noch einiges vor, würde ich sagen, der Nazi. Und nach dem Mittagabend hat man gesehen, dass vieles möglich ist, darum geht es schon noch weiter.
2: Die Schweizer Fußballnazi kommt im Verlauf vom Dienstagmorgen zurück in die Schweiz. Nach der Landung am Flughafen Zürich ist um die Mittagszeit ein Nazi-Fanempfang auf dem Turbinenplatz in Zürich geplant. Der Reis vom amtierenden Weltmeister Argentinien geht am Mittwoch im WM-Halbfinale weiter. Dort erwartet England als Gegner, der Norwegen mit 2-1 im Viertelfinale geschlagen hat. Schon am Dienstag kommt es zum Halbfinalduell Frankreich gegen Spanien. Und dann gehen wir noch zum Tennis. Zu Wimbledon spielen heute die Weltnummer 1 und die Weltnummer 3 um den Titel. Das Duell heisst Jannik Sinner gegen Alexander Zverev. Damit ist der Final am 5. ein richtiges Gipfeltreffen. Der 24-jährige Italiener Jannik Sinner steht in seinem 7. Grand-Slam-Final. 4 davon hat er gewonnen. Und der 29-jährige Deutsche Alexander Zverev hat in Paris erst gerade seinen ersten Grand-Slam-Titel geholt.
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0: Besten Dank an Marc Zimmermann. Schauen wir noch schnell auf den Verkehr. Da hat es eine Änderung gegeben. Richtung Süden, ja, der Stau nimmt jetzt zu. Da haben wir 60 Kilometer zwischen Domsteg und Göschene. Das heisst, die brauchen eine Stunde länger. Und zum im Auto verweilen, jetzt Smokey, Living Next Door to Alice. 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

0: Beste aus allen Jahrzehnten bei uns im breitesten Musikmix. Jetzt haben wir eins. Temperatur in Giswil bei 26 Grad, 1 Grad mit Lutheren bei 27.
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2: Der Stadtzug verbringt eine friedliche freie Nacht. Der Drohnenverkehr in der Schweiz soll verschärft werden und auch Kühe haben während der Hitze Mühe. Im Studio Marc Zimmermann. In dieser Nacht waren viele Menschen in der Schweiz wach. Sie verfolgten den WM-Viertelfinal der Schweiz gegen Argentinien. Die Stadt Zug etwa hat dafür eine Freinacht ausgerufen. Die Nacht sei aus polizeilicher Sicht ruhig verlaufen, sagt Angelika Eckenstein, Mediensprecherin der Zuger Polizei.
3: Die zahlreichen Fans haben die Gelegenheit genutzt und in den Innen- und Aussenbereich der Lokal mitgefiebert und gefiebert. Dabei ist es friedlich und rücksichtsvoll vor sich hin und her gegangen. Es sind keine Ereignisse verzeichnet worden, die in einem direkten Zusammenhang zur Freinacht stehen. Entsprechend haben wir auch zwischen 2 und 6 nur vereinzelte Telefonate gehabt, wegen Lärm bzw. Nachtruhestörungen. Aber insgesamt nicht der Rede wert. Also alles in allem können wir wirklich eine positive Bilanz ziehen.
2: Eine positive Bilanz aus polizeilicher Sicht ziehen auf Anfrage auch die Kantone Luzern, Schwyz und Nidwalden. Die Direktorin des Bundesamts für Zivilluftfahrt will den Drohnenverkehr in der Schweiz verschärfen. Alle Luftraumnutzenden sollen digital sichtbar werden, um die Sicherheit im Luftraum zu erhöhen, berichtet der Sonntagsblick. Ziel sei es, mögliche Sicherheitsrisiken frühzeitig zu erkennen. Die Direktorin räumte aber ein, dass das Vorhaben nur bei kooperativen Beteiligten wirke. Wer eine Drohne bewusst böswillig einsetzen wolle, lasse sich von Regeln nicht aufhalten. Zudem seien die Zuständigkeiten nicht klar geregelt, wenn eine verdächtige Drohne auftauche. Und außerdem, wie Menschen sind auch Tiere während Hitzeperioden weniger produktiv. Kühe oder Ziegen verbrauchen mehr Energie für ihre Körperfunktionen und weniger für ihre Milchproduktion. Die Trockenheit verursacht bei den Tieren einen intensiven Wasserstress. Die kritischen Schwellenwerte seien in der Viehhaltung schnell erreicht, teilt die Bäuerinnen- und Bauernorganisation Uniter mit. Kühe leiden ab 22 bis 24 Grad unter Hitzestress. Der kritische Schwellenwert liege für Milchrassen bei 25 bis 26 Grad. Ab 28 bis 30 Grad werde der Stress schwerwiegend und die Gesundheit der Kühe werde beeinträchtigt.
0: Der Gotthardstau nimmt zu Richtung Süden. Wir haben 8 Kilometer. Ihr braucht eine Stunde und 20 Minuten länger. Der Stau zwischen Erstfeld und Göschenen. Vom Tessin Richtung Norden, das sind es 4 Kilometer. Dann auf der A2 zwischen Buchs und Bäckerie. Jetzt haben wir Stau. Dort warten wir um die 20 Minuten. Und dann auch Richtung Altdorf zwischen Abzweiger auf Morschach und Sisiken stocken wegen Verkehrsüberlastung. Vor dem Mittag hat es auf der A1 zwischen Rotrist und Önsingen einen Unfall gegeben und darum muss man dort auch mit längeren Wartezeiten rechnen. Reto Vögeli, was gibt es von der Wetterseite zu berichten?
4: Heute am Nachmittag ist es weiterhin sehr sonnig, mit ein paar wenigen Schleier und Quellwolken und die Temperaturen gehen darauf auf heisse 32 bis 33 Grad in Begleitung von einer schwachen Bise. In der Nacht dann Sterne klar und morgen am Montag trotz ausdehnten hohen Wolken, teilweise bis recht sonnig. Über den Bergen aus ein paar Quellwolken, das Gewitterrisiko bleibt aber noch klein und die Temperaturen sind am Morgen wieder heiss, ähnlich wie heute um die 32 Grad. Der Rest der Woche wird teilweise sonnig über die Bühne gehen. Einzelne Gewitter müssen wir aber ab dem Dienstag dann einplanen.

ein Sonntagsbraten oder vielleicht heute eher so einen leichten Sommersalat jetzt ein bisschen verdauen. Oder ein kleines Nickerli für die, die morgen in Haller her ganz früh aufgestanden sind, dass sie den Schweizer Match sehen können. Entspannen zu unserem breitesten Musikmix. Da habe ich euch schon mal ein Ohr voll. Der Girl and Jeffries hören wir. Oder warme Sommerklänge von der UB40. Ebenso der Hit von der Diane Warwick. Und jetzt singen für uns die Beaches Tragedy. Das ist der breiteste Musikmix durch den Sonntagnachmittag. Ich bin Andi Batschet. Grüezi.

tönt der Sommer. Billy Ray Cyrus, Achy Breaky Heart. Die Beach, die haben wir ja gerade vor der Haustüre im Sarnersee oder im Lauerzensee. Da müssen wir aktuell 25 Grad, im Klöntalersee 23 Grad. Und aus unserem Sommerferienkoffer jetzt für euch der Hit von John Travolta zusammen mit Olivia Newton-John, Summer Nights. 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

Wir schicken euch viele sonnige Smileys durch die Radioboxen durch mit Musik von Joe Dolan, «You're such a good-looking woman». In einer Minute, 13:30. Ich hoffe, ihr seid nicht zu fest am Schwitzen, wenn ihr gerade im Stau steht, aber Klimaanlage sei Dank. Richtung Süden vor dem Gotthard, 8 Kilometer zwischen Erstfeld und Göschen. Ihr braucht dort eine Stunde und 20 Minuten länger. Vom Tessin Richtung Norden haben wir 4 Kilometer Stau. Dann auch stockender Verkehr auf der A2 zwischen Buchs und Beckeried und auf der A1 zwischen Rotrist und Önsingen. Dort haben wir immer noch Probleme, Stau nach einem Unfall, was dort vor dem Mittag geht.

Warum ist die Ausstarrichtung Süden auf Italien? Wir holen uns doch einfach die Italien ins Zentralland mit den grössten Italo-Klassikern. Und da gehört er dazu, der Riccardo Uli. Schönes Wochenende weiterhin. Zum ein bisschen Umpflegen in den Body oder daheim auf der Terrasse unter einem Sonnenschirm. Jetzt einen zum Mitsingen. Stimmen wir ein. Geht ganz einfach. Sind wir bereit? 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

0: Nachmittag um 2 aktuelle Temperaturen zu Fitznau und Menzigen bis 27 Grad.
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2: Der Stadtzug verbringt eine friedliche freie Nacht. Hochschulen sollen bei der Abwehr von Drohnen helfen. Und im Kanton Zug fährt ein Zug in mehrere Kühe rein. Im Studio Marc Zimmermann. In dieser Nacht waren viele Menschen in der Schweiz wach. Sie verfolgten den WM-Viertelfinal der Schweiz gegen Argentinien. Die Stadt Zug etwa hat dafür eine Freinacht ausgerufen. Die Nacht sei aus polizeilicher Sicht ruhig und friedlich verlaufen, sagt Angelika Eckenstein, Mediensprecherin der Zuger Polizei. Man habe aber gemerkt, dass etwas los sei.
3: Die Leute waren unterwegs, die Leute waren draussen. Ich glaube, das schöne Wetter hat seinen Teil dazu beigetragen, dass man eben raus ist, dass man gefeiert hat. Aber es war wirklich, es war geordnet, es war rücksichtsvoll und es war lokal. Also man ist in diesen Lokalen, man ist nicht irgendwie durch die Stadt rumgelaufen. Also es war wirklich gut gewesen.
2: Eine positive Bilanz aus polizeilicher Sicht ziehen auf Anfrage auch die Kantone Luzern, Schwyz und Nidwalden. Im Strandbad Buchs-Ennetbürgen wurde gestern zum zweiten Mal an dieser WM ein Public Viewing mit Leinwand aufgezogen. Kobi Barmetter vom Kino Buchs ist sehr zufrieden.
4: Wir sind wirklich überrascht worden, dass es auf so ein grosses Echo gestossen ist in der Bevölkerung. Von jung bis alt, alle sind da gewesen und haben miteinander Freitag den Match geschaut.
2: Etwa 800 bis 900 Leute hätten in der Nacht das Spiel im Strandbad Buchs-Ennetbürgen verfolgt. Angesichts von Sichtungen von Drohnen über kritischen Infrastrukturen in der Schweiz setzt das Verteidigungsdepartement auf die Zusammenarbeit mit den Hochschulen. Es laufen bereits 4 Projekte aus dem ETH-Bereich, berichtet die NZZ am Sonntag unter Berufung auf das Bundesamt für Rüstung ArmaSwiss. Man versuche, Methoden und Geräte zur Drohnenerkennung zu entwickeln, die möglichst klein und vor allem günstig seien. Die Projekte würden jeweils bis zu einer Viertelmillion Franken kosten. Weitere Projekte dürften folgen. In Batzenheid im Kanton St. Gallen ist in der Nacht auf gestern ein Zug mit Rindern kollidiert. Dies auf der Bahnstrecke zwischen Wiel und Bütschwil teilt die Kantonspolizei St. Gallen mit. Alle 5 Rinder seien verstorben. Die Tiere seien zuvor mutmaßlich von einer Weide ausgebrochen und schließlich in den Gleisbereich gelangt. Die Bahnstrecke war für knapp 3 Stunden gesperrt und für die betroffenen Passagiere wurden Ersatzbusse organisiert. Personen wurden nicht verletzt.
5: Auf der A2 Richtung Süden, da haben wir jetzt 9 Kilometer Stau. Der Stau nimmt also weiter zu. Die Wartezeit 1 Stunde und 30 Minuten. Auf der A1 zwischen Herkingen und Wangen an der Aare Stau, dort auf mehreren Abschnitten. Dort haben wir auch um die Mittagszeit oder vor dem Mittag einen Unfall gehabt. Dann auf der A2 zwischen Quinten und Dossierstelle Airolo, also Richtung Norden, 4 Kilometer aktuell. Mit sonnigem Wetter geht es weiter. Zuerst einmal gibt es heute einen schönen Abend, eine sternenklare Nacht. Morgen ein paar Schleierwolken, aber sonst vor allem viel Sonnenschein mit Temperaturen um die 32 Grad. Auch der weitere Wochenverlauf, mal Dienstag und Mittwoch, viel Sonne. Aber es kann dann die ersten Gewitter geben, vor allem Richtung Berge. Temperaturen nochmal heisse 34 Grad.

ja zu dem Sommerwetter höhere musikalische Begleiter durch den Sommer mit dem Peter Cornelius in der Stadt. Auch mit den grössten Italo-Klassikern. Dino haben wir am Start. Rhythme zum Sommer, jetzt mit dem Bob Marley and the Wailers, Could You Be Loved. Euren Sommerplatterlecker und die Batschett im Studio.

Ich wünsche euch weiterhin einen schönen Sonntagnachmittag. Ein Gruß aus dem Zentralstudio. Ja, für das Sommerwetter, da ist der Petrus zuständig. Ihr könnt ihm Danke sagen. Oder auch Wetter, wenn es euch zu heiß sein sollte. Sommerbeschallung mit der richtigen Musik. Die übernehmen aber gerne wir. Gehört es. So tönt der Sommer. Und dann noch die passende Stimme von Udo Jürgens dazu. 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

Ihr habt es gehört vor dem Alice Cooper, unser Goldgeräusch. Danke vielmals für eure vielen goldigen Nachrichten. Ja, und bei jemandem von euch wird es jetzt in wenigen Augenblicken schellen. Dann verschenken wir nämlich das nächste goldige Ticket. Ihr könnt mal so ein bisschen stöbern auf radiozentral.ch, welche Konzerte noch alles zur Auswahl sind. Zentralverkehrsupdate um 2:30 auf der A2 Richtung Süden vom Gotthard. 9 Kilometer Stau, ein Plus von einer Stunde und 30 Minuten. Von Tessin Richtung Norden, da haben wir 3 Kilometer. Auf der A3 zwischen Wollerau und Raststätten Fuchsberg Verkehrsbehinderungen und das wegen einer Fahrzeugpanne. Der rechte Fahrstreifen ist gesperrt.

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0: Wieder an die Zentral, an die schönsten Konzerte und vor allem auch an die schönsten Open Airs, das bei dem herrlichen Wetter, das wir in diesem Sommer haben.
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0: Das goldige Ticket, das geht heute auf Luzern.
2: Ich bin Adrian Wermelinger für Sempach und bedanke mich für das goldige Ticket ganz herzlich für das Zentral-Team.
0: Gerne geschehen, Adrian. Viel Vergnügen denn mit einer Begleitperson. Du hast dich fürs Volksschlager Open Air in Zofingen entschieden. Mit Heimweh, Kerstin Ott oder auch Fox Club und der Amigos, die dort aufspielen. Der Konzertsommer mit Radio Zentral an die schönsten, an die grössten Konzerte. Das nächste goldige Ticket lassen wir dann morgen raus. Wir sagen es euch in der Morgensendung dann um welche Zeit. 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

0: Sonntagnachmittag mit Radio Zentral am 3 da mit 29 Grad, aber auch auf dem Stoss sind 27.
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2: Die Stadt Zug verbringt eine friedliche Freinacht. Bergführer sollen eine neue Ausbildung bekommen und der Konflikt zwischen den USA und dem Iran spitzt sich wieder zu. Im Studio Marc Zimmermann. In dieser Nacht waren viele Menschen in der Schweiz wach. Sie verfolgten den WM-Viertelfinal der Schweiz gegen Argentinien. Die Stadt Zug etwa hat dafür eine Freinacht ausgerufen. Die Nacht sei aus polizeilicher Sicht ruhig und friedlich verlaufen, sagt Angelika Eckenstein, Mediensprecherin der Zuger Polizei. Man habe aber gemerkt, dass etwas los sei.
3: Die Leute waren unterwegs, die Leute waren draussen. Ich glaube, das schöne Wetter hat seinen Teil dazu beigetragen, dass man eben raus ist, dass man gefeiert hat. Aber es ist wirklich, es ist geordnet, es ist rücksichtsvoll und es ist lokal. Also man ist in diesem Lokal oben, man ist nicht irgendwie gesehen durch die Stadt rumgelaufen. Also es ist wirklich gut gewesen.
2: Eine positive Bilanz aus polizeilicher Sicht ziehen auf Anfrage auch die Kantone Luzern, Schwyz und Nidwalden. Einer Studie zufolge würde ein neues Atomkraftwerk der Schweizer Wirtschaft jährlich 1,6 Milliarden Franken einbringen und rund 3'000 Arbeitsplätze schaffen. Die Analyse zeigt aber auch, ohne staatliche Starthilfe geht es nicht. Ein solches Kraftwerk soll die drohende Winterstromlücke verkleinern, zeigt eine Analyse des Wirtschaftsforschungsinstituts BAC Economics im Auftrag von Economy Swiss. Die Studie weist aber auch auf Kosten- und Verzögerungsrisiken hin. Außerdem wäre das Projekt der Studie zufolge auf staatliche Förderung angewiesen. Der Bergführerverband hat wegen der steigenden Temperaturen die Ausbildung angepasst. Es gehe darum, die Bergführer fit zu machen für den Umgang mit den klimawandelbedingten Risiken, sagt Präsidentin Rita Christen gegenüber der Zeitung NZZ am Sonntag. Ein besonderes Problem sei, dass die Gefahr von Steinschlag zunehme. Beispielsweise sei das Matterhorn gegenwärtig praktisch eisfrei. Darum verzichten die Zermatter-Bergführer nach mehreren beinahe Unfällen darauf, neue Gäste auf den Berg zu führen. Der Konflikt um die Straße von Hormus spitzt sich nach gegenseitigen Angriffen der USA und des Iran erneut zu. Bereits zum dritten Mal innerhalb einer Woche bombardierte das US-Militär Ziele entlang der iranischen Südküste. Als Reaktion attackierten Irans Streitkräfte US-Ziele in Jordanien und in den Golfstaaten. Auch erklärten die Revolutionsgarden die Meerenge wieder für gesperrt. Johannes Sadek berichtet.
4: Raketenstellungen, Munitionslager und andere Ziele bombardiert das US-Militär im Iran nach eigenen Angaben. Allein diese Woche mehr als 300. Als Begründung werden iranische Angriffe auf die Schifffahrt genannt. Der Iran seinerseits greift erneut die Golfstaaten an, in einer der deutlichsten Angriffswellen seit Wochen. Die Lage spitzt sich wieder gefährlich zu und auch Gespräche über die künftige Verwaltung der Straße von Hormuz enden gestern ohne Durchbruch. Trotz eines Rahmenabkommens der USA und des Irans ist ein klares und baldiges Ende des Kriegs noch immer nicht in Sicht.
0: Wenn ihr Richtung Tessin oder Italien fahrt, da wartet der aktuelle Stunde und 30 Minuten 9 Kilometer Stau zwischen Terstfeld und Göschene. Vom Tessin Richtung Norden, das sind es 3 Kilometer. Dann auf der A2 zwischen Zellisbergtunnel und Bäckerie stocken die Verkehrsüberlastung. Ebenso Richtung Brunnen zwischen Daltorf und Abzweigung Morschach. Ein schöner Sonntagnachmittag, fast kein Wölkchen am Himmel, ebenso einen schönen Abend und eine klare Nacht. Temperaturen aktuell zum Teil um die 30 bis 32 Grad. Morgen am Montag ein paar Schleierwolken, etwa gleiche Temperaturen. Und dann ab dem Dienstag, da wird das Wetter ein bisschen unbeständig, was einmal kommen kann, gewittern, weiterhin mit heissen 34 Grad.

Woche dürfen wir euch Begleiter sein durch die schönen Sommertage. Mit Sommerhitze in dieser Stunde. David Hasselhoff.

Ich wünsche euch weiterhin einen schönen Nachmittag. Zentralüche Ferienbegleiter, ob ihr vielleicht gerade beim Campieren im Glarnerland sind, den herrlichen Ausblick von der grossen Miete oder vom Niederbauen geniessen oder vielleicht gerade am Bötlen im Murnersee. Wir haben euch zur Erfrischung jetzt noch ein Glacé oder ein Original Gelati dazu als Abkühlung und schickt ganz viel Amore hinten rein mit dem nächsten Hit Albano und Romina Power mit Felicità. Felicità.

0: Hey, da kommen wir gerade zusätzlich noch in Schweiz beim Mitwippen zu der Musik von Elvis Presley. Don't be cruel. Ich hoffe, ihr schwitzt nicht zu fest vor einem Gotthard, wenn ihr am Warten sind im Stau. 9 Kilometer haben wir aktuell zwischen der Erstfeld und Göschene. Eine Wartezeit von 1 Stunde und 30 Minuten. Und dann auch auf der Gotthardstrasse zwischen der Erstfeld und Kreisverkehr Göschene in beiden Richtungen Verkehrsüberlastung. Vom Tessin Richtung Norden 3 Kilometer Stau zwischen Quinto und Ossierstelle Airolo. Dann auch zwischen Altdorf und Bäckerie Stau und richtig Brunnen zwischen Altdorf und Verzweigung Morschach.
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Ja, bei dem Wetter noch einen Sättigen, oder? Nehmen wir den aus dem Ferienmusikkoffer raus für euch, der Albert Hammond. It never ends in Southern California. Geniessen den Sommer.

0: Zeit fürs Vieri. In Altnach aktuell Temperaturen bei 26 Grad. Im Unterübrig, da haben wir 25.
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2: Die Schweizer Armee will Schiesskinos beschaffen. Die Ausbildung von Bergführern wird angepasst und der Konflikt zwischen den USA und dem Iran spitzt sich wieder zu. Im Studio Marc Zimmermann. Die Schweizer Armee will für das Schiesstraining neuartige Simulatoren beschaffen, sogenannte Schiesskinos. Mit diesen Anlagen will die Armee den Schiesslärm reduzieren und die Effizienz der Ausbildung erhöhen. Das geht aus einer Publikation des Bundesamts für Rüstung hervor, berichtet die Sonntagszeitung. Diese Schießkinos sollen eine simultane Ausbildung von bis zu 12 Schützen ermöglichen. Bis Anfang des kommenden Jahres will das Bundesamt für Rüstung Angebote beurteilen. Der Bergführerverband hat wegen der steigenden Temperaturen die Ausbildung angepasst. Es gehe darum, die Bergführer fit zu machen für den Umgang mit den klimawandelbedingten Risiken, sagt Präsidentin Rita Christen gegenüber der Zeitung NZZ am Sonntag. Ein besonderes Problem sei, dass die Gefahr von Steinschlag zunehme, schreibt die Zeitung. Beispielsweise sei das Matterhorn gegenwärtig praktisch eisfrei. Darum verzichten die Zermatterbergführer nach mehreren beinahe Unfällen darauf, neue Gäste auf den Berg zu führen. Der Konflikt um die Straße von Hormus spitzt sich nach gegenseitigen Angriffen der USA und des Iran erneut zu. Bereits zum dritten Mal innerhalb einer Woche bombardierte das US-Militär Ziele entlang der iranischen Südküste. Als Reaktion attackierten Irans Streitkräfte US-Ziele in Jordanien und den Golfstaaten. Auch erklärten die Revolutionsgarden die Meerenge wieder für gesperrt. Johannes Sadek berichtet.
3: Raketenstellungen, Munitionslager und andere Ziele bombardiert das US-Militär im Iran nach eigenen Angaben. Allein diese Woche mehr als 300. Als Begründung werden iranische Angriffe auf die Schifffahrt genannt. Der Iran seinerseits greift erneut die Golfstaaten an, in einer der deutlichsten Angriffswellen seit Wochen. Die Lage spitzt sich wieder gefährlich zu und auch Gespräche über die künftige Verwaltung der Straße von Hormuz enden gestern ohne Durchbruch. Trotz eines Rahmenabkommens der USA und des Irans ist ein klares und baldiges Ende des Kriegs noch immer nicht in Sicht.
2: Die Waldbrandsituation im Süden von Spanien hat sich stabilisiert. Das Feuer breite sich nicht weiter aus, teilt der Regierungschef der betroffenen Region mit. Die Winde seien deutlich schwächer und die Luftfeuchtigkeit sei gestiegen. Das begünstige die Löscharbeiten. Mehrere hundert Menschen konnten wieder in ihre Häuser zurückkehren, nachdem sie diese aus Sicherheitsgründen verlassen mussten. Die Suche nach möglichen weiteren Todesopfern geht weiter. Es werden noch mehrere Personen vermisst. Seit Ausbruch der Brände am Donnerstag sind mindestens 12 Menschen gestorben. Mountainbike Zürcherin Sina Frey holt sich zu Andorra den dritten Podestplatz der Saison im Cross Country. Sie fährt auf den dritten Platz hinter der Siegerin Jenny Riswetz aus Schweden und der Italienerin Martina Berta. In Andorra sind noch drei weitere Schweizerinnen in die Top 10 gefahren. Tronja Blöchlinger als sechste, Nidwaldnerin Alessandra Keller als siebte und Nicole Koller als neunte.
4: Richtung Süden vor dem Gotthard 5 km Stau. Also er nimmt jetzt eher ab und da warten darum die 50 Minuten. Aber zusätzlich da haben wir jetzt noch eine Fahrzeugpanne auf der A2 zwischen Göschenen und Gotthardtunnel. Der rechte Fahrstreifen ist dort blockiert. Vom Tessin Richtung Norden 3 km Stau. Dann auf der A2 zwischen Altdorf und Beckerie die Verkehrsüberlastung. Es staut ebenso zwischen der Verzweigung Lopper und der Verzweigung Rotsee. auf der A8 zwischen der Alpnach Nord und Alpnach Stadt und der A2 Einfahrt von der Verzweigung Lopper stocken wegen Verkehrsüberlastung. Und ebenso Richtung Brunnen zwischen der Altdorf und Abzweiger Morschach Verkehrsüberlastung auf mehreren Abschnitten. Es gibt einen schönen Sonntagabend, eine sternenklare Nacht und morgen eigentlich im Großen und Ganzen einen schönen, auch wieder einen heissen Tag mit 32 Grad, allerdings dann mit ein paar Schleierwolken. Und ab dem Dienstag grundsätzlich auch schön, aber es fährt dann im Sendegebiet an von Gewittern, vor allem dann Richtung Alpen.

sogenannte Omega-Hoch, wo für das stabile Wetter in den letzten Tagen im Zentralland verantwortlich war, schwächt sich langsam ab. Was das fürs Wetter in den kommenden Tagen bei uns im Zentralland bedeutet, wir reden mit dem Meteorolog am 20 ab 4. Jetzt geniessen wir zuerst den heutigen Sonntag. Es gibt eine Erfrischung am Pool auf Einladung von den Dire Straits Twisting by the Pool. Die Bodykilfe heute am Nachmittag, Andy Batchett.

0: Elena Miles mit ihrem Hit Black Velvet bei Radio Zentral an dem Sonntagnachmittag, einen weiteren heissen Sommertag mit dem Gefühl, die Tage die nehmen fast kein Ende. Oder etwa doch, wir reden mit unserem Zentralmeteorolog.
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0: Rito Vögeli, ja, am besten noch schnell kontrollieren, ob man genug Holzkohle daheim hat oder ob es noch Gas in der Gasflasche drin hat. Sonst vielleicht noch schnell an die Tankstelle gehen, Nachschub holen. Weil ums Grillieren kommt man auch heute Abend nicht drum herum, bei diesem Wetter.
2: Ja, es lädt zumindest ein, würde ich sagen. Aber an dieser Stelle, wenn es um Feuer geht, natürlich auch der Hinweis. Also wirklich nur sehr kontrolliert, eben jetzt im Grill im eigenen Garten grillieren und nicht irgendwo ein bisschen picknicken und noch so ein bisschen am Waldrand und so Feuerchen machen. Das wäre im Moment ganz eine schlechte Idee, zumal wir ja wirklich grosse Waldbrand vorhaben und in gewissen Regionen sogar auch ein Feuerverbot im Freien. Also aufpassen diesbezüglich, weil es halt so trocken ist, ist das natürlich sehr heikel, aber wir sollen mit einer schönen Grillabend im eigenen Garten nicht im Weg stehen heute, zumindest wettermässig steht sicher nichts im Weg. Es ist ein sonniger Sonntagabend mit angenehm warmen Temperaturen und Gewitter gibt es heute keine, also da kann man definitiv unbeschwert im Grillabend reinstarten.
0: Dann gehen wir morgen in die neue Woche rein. Grundsätzlich, ich glaube, der Sommer bleibt weiterhin bestehen, aber es ist dann nicht mehr so stabil vom Wetter her wie die letzten Tage.
2: Ja, das Hoch schwächt sich langsam ein bisschen ab und wir kommen jetzt ein bisschen in den Einflussbereich von sehr flachen Höhentiefen, aber trotzdem wird das Ganze halt ein bisschen instabiler, die Luft auch ein bisschen feuchter. Morgen und Montag haben wir zum Teil ausdehnte hohe Wolken, die durchziehen. Die bringen natürlich keinen Niederschlag, ist einfach so ein Geschlirk im Himmel, ist aber trotzdem noch teilweise recht sonnig, also ich würde jetzt mal sagen, auch ziemlich viel Sonne morgen. Das Gewitterrisiko, das hält sich noch in Grenzen, wenn es irgendwo etwas gibt, der Mensch, der so richtig Gotthard, Alpenhauptkampf, vielleicht am Nachmittag gegen Abend ein lokales Gewitter, möchte ich nicht ganz ausschliessen. Grundsätzlich aber morgen auch einen trockenen Start in die neue Woche mit heissen Temperaturen am Nachmittag, so um die 32 Grad. Wind haben wir nur wenig, wenn man ein bisschen die Höhe geht. Morgen natürlich auch nochmal sehr schön und angenehm. 20 Grad auf 2000 Meter. Aber ich habe es schon angetönt, nachher wird die Luft ein bisschen feuchter, es wird ein bisschen instabiler. Eine genaue Prognose ab dem Dienstag abzugeben ist ein bisschen schwierig, zumindest einen genauen Fahrplan, was Gewitter anbelangt. Es wird so ein bisschen mit einem Mix aus Sonne und Wolken weitergehen dann ab dem Dienstag. Es zieht sich dann durch bis das nächste Wochenende. Neben dem längeren sonnigen Abschnitt gibt es dann auch ab und zu Regengüsse und Gewitter. Und die Temperaturen gehen eher ein bisschen zurück, aber natürlich auf sehr hohem Niveau, wenn immer noch so um die 30 Grad.
0: Die Regengüsse oder Gewitter, was ist das mehr? So ein Tropfen auf der heissen Stein? Oder lindert das dann auch ein bisschen Trockenheit?
2: Ja, schon eher jetzt natürlich nach dieser langen Trockenheit, den sonnigen Tagen und der grossen Hitze schon eher ein Tropfen auf den heissen Stein. Klar, man kann sagen, jeder Regentropfen, der irgendwo oben runtergeht, ist Gold wert und ist besser als gar keiner. Ich würde jetzt mal sagen, es stabilisiert wahrscheinlich einfach die Trockenheit und verschärft sie dann nicht noch viel mehr. Aber es sieht so aus, dass die Niederschläge, die wir nächste Woche überkommen, halt mehr so ein bisschen regional dann doch auch wieder sind und nicht flächendeckend. Dort, wo es natürlich dann ein bisschen mehr regnet, ja, umso besser für die Natur. Und dort, wo es halt ein bisschen weniger regnet, ja, geht es dann mit dieser Trockenheit weiter. Also ich würde jetzt mal sagen, nachhaltige Entspannung gibt es in Sachen Trockenheit nächste Woche nicht. Aber vermutlich, weil es ab und zu mal gewittert oder regnet, jetzt auch keine Verschärfung mehr, sondern wir bleiben wahrscheinlich so ungefähr auf dem Niveau, wo wir aktuell sind.
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0: Der Sommergast aus den USA heute am Nachmittag bei uns hier bei Radio Zentral. Der Country Star, der Blake Shelton mit Hillbilly Bun. Verkehrsübersicht um 4:30 vor dem Gotthard Richtung Süden zwischen Darmstadt und Göschene. 5 Kilometer Stau. Ihr wartet aktuell um die 50 Minuten. Vom Tessin Richtung Norden 3 Kilometer. Dann auf der A2 zwischen Altdorf und Beckeried. Verkehrsüberlastung ebenso zwischen der Verzweigung Lopper und Verzweigung Rotsee. Stau auf der A8 zwischen Alp nach Nord und Alp nach Stadt und der A2 Einfahrt von der Verzweigung Lopper stockenden Verkehr. Und Richtung Brunnen zwischen Altdorf und Abzweiger Morschach Stau wegen Verkehrsüberlastung.
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Radio, eure Begleiter durch die schönste Zeit vom Jahr für viele. Auch unterwegs in die Ferien. Aber da ist heute Geduld gefragt, auch vor dem Gotthard. Darum der nächste Titel ganz speziell für euch. Als Vorfreude auf Adrian. Der Body ab in den Süden. Jetzt aber das Autoradio auftreten.

0: Bill Collins mit «Two Hearts». Der Hit führt uns auf die 5 Jahre. Aktuelle Temperaturen im Isertal bei 24 Grad. Das Goldige da müssen wir 30 Grad.
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0: Fußballschweiz diskutiert über den Platzverweis von Breel Embolo. Die Schweizer Armee will Schiesskinos beschaffen und die Waldbrandsituation im Süden von Spanien hat sich stabilisiert. Im Studio Marc Zimmermann, guten Abend. Es war die Szene des Spiels. Nach dem WM-Out diskutiert die Fußballschweiz über Breel Embolos Platzverweis im Viertelfinal gegen Argentinien. Der Stürmer flog in der zweiten Halbzeit wegen einer Schwalbe mit Gelb-Rot vom Platz. Schiedsrichter-Experte Urs Meier hat mit den jeweiligen gelben Karten im Einzelnen zwar kein Problem.
2: Wenn man redet von Berechtigung, wenn man die einzelne Aktion rausnimmt, auch die erste Aktion von der ersten gelben Karte und nachher die zweite gelbe Karte, wenn man die einzeln rausnimmt, kann man sagen, beide kann man aus Schiedsrichtersicht vertreten. Da kann man sagen, sie sind berechtigt, wenn man es so einzeln rausnimmt, oder? Aber es stimmt einfach nicht im Gesamtkontext.
0: Im Gesamtkontext hätten die Argentinier eher ausgeteilt und seien dafür nicht zurechtgewiesen worden, sagt Urs Meier. Und die Hauptaufgabe eines Schiedsrichters sei der Schutz der Spieler. Die Schweizer Armee will für das Schießtraining neuartige Simulatoren beschaffen, sogenannte Schießkinos. Mit diesen Anlagen will die Armee den Schießlärm reduzieren und die Effizienz der Ausbildung erhöhen. Das geht aus einer Publikation des Bundesamts für Rüstung hervor, berichtet die Sonntagszeitung. Diese Schießkinos sollen eine simultane Ausbildung von bis zu 12 Schützen ermöglichen. Bis Anfang des kommenden Jahres will das Bundesamt für Rüstung Angebote beurteilen. Die Organisatoren des Open Airs Frauenfeld ziehen eine positive Bilanz. Rund 105.000 Hip-Hop-Fans aus ganz Europa besuchten das Festival. Dieses sei meist friedlich verlaufen. Bei der Polizei gingen rund 20 Anzeigen ein und es kam zu 9 Festnahmen. Der besucherstärkste Tag war der Samstag mit 41.000 Eintritten. Ein Großteil der aus ganz Europa angereisten Gäste übernachtete auf dem Festivalgelände. Im Hochibrig im Kanton Schwyz hat sich ein Gleitschirmpilot lebensgefährlich verletzt. Der 29-jährige Schweizer startete beim Startplatz Sternen zu seinem Flug. Aus noch ungeklärten Gründen verlor er kurz nach dem Abheben die Kontrolle über seinen Gleitschirm und stürzte zu Boden, teilt die Kantonspolizei Schwyz mit. Ein Rettungshelikopter flog den Mann in ein Spital. Die Bundesanwaltschaft leitet die Untersuchung zur genauen Unfallursache. Die Waldbrandsituation im Süden von Spanien hat sich stabilisiert. Das Feuer breite sich nicht weiter aus, teilt der Regierungschef der betroffenen Region mit. Die Winde seien deutlich schwächer und die Luftfeuchtigkeit sei gestiegen. Das begünstige die Löscharbeiten.
3: Der Ferienreiseverkehr Richtung Süden. Allerdings nimmt er etwas ab. Jetzt haben wir noch 5 Kilometer auf der A2 zwischen Damsteg und Göschene. Ein Plus von 50 Minuten. Vom Tessin Richtung Norden nach wie vor 3 Kilometer. Dann ein weiteres Problem auf der A2 zwischen Erstfeld und Bickerie. Die Verkehrsüberlastung. Dann auch zwischen der Verzweigung Glopper und Luzern Krienzstau Richtung Brunnen. Zwischen Altdorf und dem Abzweiger Morschach. Verkehrsüberlastung auf mehreren Abschnitten und auf der A3 zwischen Wesen und Reichenburg Stockens. Das sieht gut aus von der Wetterseite, auch am heutigen Abend, Greta Vögeli im Zentralstudio.
4: Ja, es gibt heute Abend einen ungestörten Sonnenuntergang, also einen ruhigen Sonntagabend. Den sonnigen Tag können wir so ausklingen lassen, ohne Gewitter, mit einem klaren Himmel und sehr warmen Temperaturen. Morgen am Montag dann ausdehnte hohe Wolken, die durchziehen. Es ist aber oft trotzdem recht sonnig und es bleibt mehrheitlich trocken. Die Temperatur auch wieder heiss mit rund 32 Grad. Am Nachmittag, dann Dienstag, Mittwoch jetzt ein bisschen instabiler. Mix aus Sonne und Wolken und dort müssen wir ab und zu mit Regengüssen oder Gewitter rechnen. Die Temperaturen bewegen sich dann noch so um die 30 Grad herum.
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0: Über das berichten wir in dieser Stunde. Die Freinacht in der Stadt Zug mit einem Fußball-WM-Spiel ist ruhig verlaufen. Um die 900 Leute haben das WM-Spiel im Strandbad Buchsennetbürgen geschaut. Das alte Dorf steckt ein Mann an der Landwirtschaftsfläche in Brand und ein ehemaliger Engelberger Schulleiter soll Weihbischof werden.
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0: Viele Menschen in der Schweiz haben heute die Nacht zum Tag gemacht. Sie sind aufgeblieben oder aufgestanden für den WM-Viertelfinalmatch von der Schweiz gegen Argentinien. Abpfiff war um 3 Uhr am Morgen. Die Stadt Zug hat für diesen Anlass eine Freinacht ausgerufen. Aus Polizeisicht sei die Nacht ruhig und friedlich verlaufen. Man habe aber gemerkt, dass etwas los war, sagt Angelika Eckenstein, Mediensprecherin der Zuger Polizei.
5: Die Leute waren unterwegs, die Leute waren draussen. Ich glaube, das schöne Wetter hat seinen Teil dazu beigetragen, dass man eben raus ist, dass man gefeiert hat. Aber es war wirklich, es war geordnet, es war rücksichtsvoll und es war lokal. Also man ist in diesen Lokalen, man ist nicht irgendwie durch die Stadt rumgelaufen. Also es war wirklich gut.
0: Auch die Stimmung sei gut gewesen.
5: Und wir haben den Eindruck gehabt, die Leute haben Freude gehabt, man hat sich gefreut für die Nazi. Insgesamt wirklich eine gute Geschichte aus Sicht der Polizei.
0: Auch die Kantonspolizei Schweiz zieht eine positive Bilanz mit Blick auf die Fußballnacht, sagt der Polizeisprecher Pascal Weber.
6: Es war aus Sicht der Kantonspolizei Schweiz eine sehr ruhige Nacht in Bezug auf Nachtruhestörungen. Wir hatten ein, zwei Meldungen gehabt, aber nicht im Zusammenhang mit der Fußball-WM. Von dem her also sind die Leute, die den Match geschaut haben, eher ruhig gewesen, haben Verständnis gehabt für die, die schlafen wollen. Und umgekehrt, die, die es nicht interessiert haben, haben uns auch nicht angerufen, wenn sie vielleicht gleich mal verwacht sind. Aber es ist sicher auch so, dass, weil die Schweiz verloren hat, dass das Ganze ein bisschen ruhiger abgelaufen ist.
0: Auch in den Kantonen Luzern und Nidwalden sei die Fußballnacht aus Polizeisicht ruhig verlaufen, heisst es auf Anfrage. Im Strandbad Buchsennetbürgen ist in der Nacht zum zweiten Mal an dieser WM ein Public Viewing mit Leinwand aufgezogen worden. Der Kobi Barmetter vom Kino Buchs ist sehr zufrieden.
7: Wir sind wirklich überrascht worden, dass es auf so ein grosses Echo gestossen ist in der Bevölkerung. Von jung bis alt, alle sind da und haben miteinander Freitag den Match geschaut.
0: Etwa 800 bis 900 Leute sind in der Nacht Spiel im Strandbad Buchsennetbürgen schauen. Der Kobi Barmetter hat dabei auch daran gedacht, dass der ein oder andere könnte Hunger bekommen.
7: Ja, das habe ich natürlich auch gedacht. Irgendwann hätte ich Hunger, wenn ich am Morgen um 3 Uhr um den Match schaue. Vielleicht hätte ich um 5 Uhr Hunger. Und da habe ich spontan entschieden, hey, so wie es mir geht, als der andere rein. Ich habe schnell 200 Bratwürste gekauft und ein bisschen Brot dazu, einen Grill von daheim mitgenommen. Und dann haben wir grilliert.
0: Zu einem anderen Thema. Das Altendorf hat gestern am Nachmittag eine Landwirtschaftsfläche gebrannt. Ein 63-jähriger Mann hat Gebüsch und Hecken geschnitten. Nachher hat er die Äste verbrennen. Das Feuer hat sich dann aber unkontrolliert ausbreitet, sagt Pascal Weber von der Kantonspolizei Schweiz.
6: Es ist eine relativ grosse Landwirtschaftsfläche mit Gras, mit Heu, wo auch noch dort gelegen ist, mit Bäumen rundherum. Es ist dank der Feuerwehr Altendorf gelungen, den Flächenbrand rasch einzudämmen, also dass nicht noch mehr von dem Wiesland abgebrannt ist oder von diesen Bäumen. Und da hat man sicher sehr gut und sehr schnell reagiert und Schlimmeres können verhindern.
0: Wegen der Trockenheit gilt aktuell in vielen Kantonen ein Feuerverbot im Wald und in der Nähe vom Wald. Das ist auch in allen Zentralschweizer Kantonen so. Weiter weg vom Wald ist ein Feuer also nicht verboten. Der Pascal Weber von der Kantonspolizei Schweiz sagt aber:
6: Wir empfehlen in dieser Zeit, wo es jetzt sehr, sehr trocken ist, dass man vorsichtig umgeht und eben auch gerade mit offenem Feuer vorsichtig umgeht. Also am besten ist es, wenn man gar kein Feuer macht, außer das, was wirklich noch erlaubt ist in dem Sinn, dass wenn man daheim in einem Garten grillieren tut, dass man das im Gasgrill macht oder in einer Feuerschale, wo aber rundum genug Abstand herrschen tut und man dort dann auch geschützt ist.
0: Beim Landwirtschaftsflächenbrand Altendorf von gestern Nachmittag hat sich niemand verletzt. Und der ehemalige Engelberger Schulleiter Pater André Thuor soll Weihbischof vom Bistum Chur werden. Das schreibt der Sonntagsblick. Das Bistum verweist auf das päpstliche Geheimnis und äußert sich nicht dazu. Die offizielle Ernennung würde der Papst Leo dann machen. Der Pater André Thuor stänge für einen offenen, synodalen Stil, schreibt die Zeitung. Er könnte im Umgang mit Missbrauchsfällen Akzent setzen und die Aufarbeitung in den Klöstern vorantreiben.
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3: Von der Verkehrsseite kommt gerade noch die Meldung rein, dass aktuell die Strasse zwischen dem Sattel und dem Rotentor gesperrt ist und das nach einem Unfall. Informiert mit Radio Zentral in Sonntagabend. Ja, das Wetter sieht im Großen und Ganzen auch für die nächste Woche gut aus. Aber Gewitter, die werden dann zu einem Thema. Wir reden mit dem Zentralmeteorologen darüber am 20.05 Uhr. Guten Abend, ich bin Randy Batchett.

0: Habt ihr auch in den Duft? Der feine Grillfleischduft an vielen Orten, wo er in der Luft ist, oder nicht?
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0: Was will man auch anders machen bei dem perfekten Sommerwetter? Reto Vögeli im Zentralwetterstudio.
2: Ja, es lädt zumindest ein, würde ich sagen. Aber an dieser Stelle, wenn es um Feuer geht, natürlich auch der Hinweis. Also wirklich nur sehr kontrolliert, eben jetzt im Grill im eigenen Garten grillieren und nicht irgendwo ein bisschen picknicken und noch so ein bisschen am Waldrand und so Feuerchen machen. Das wäre im Moment ganz eine schlechte Idee, zumal wir ja wirklich grosse Waldbrandgefahr haben und in gewissen Regionen sogar auch ein Feuerverbot im Freien. Also aufpassen diesbezüglich, weil es halt so trocken ist, ist das natürlich sehr heikel, aber wir sollen einen schönen Grillabend im eigenen Garten nichts im Weg stehen heute, zumindest wettermässig steht sicher nichts im Weg. Es ist ein sonniger Sonntagabend mit angenehm warmen Temperaturen und Gewitter gibt es heute keine, also da kann man definitiv unbeschwert in den Grillabend reinstarten.
0: Dann gehen wir morgen in die neue Woche rein. Grundsätzlich, ich glaube, der Sommer bleibt weiterhin bestehen, aber es ist dann nicht mehr so stabil vom Wetter her wie die letzten Tage.
2: Ja, das Hoch schwächt sich langsam ein bisschen ab und wir kommen jetzt ein bisschen in den Einflussbereich von sehr flachen Höhentiefen, aber trotzdem wird das Ganze halt ein bisschen instabiler, die Luft auch ein bisschen feuchter. Morgen und Montag haben wir zum Teil ausdehnte hohe Wolken, die durchziehen. Die bringen natürlich keinen Niederschlag, ist einfach so ein Geschlirk im Himmel, ist aber trotzdem noch teilweise recht sonnig, also ich würde jetzt mal sagen, auch ziemlich viel Sonne morgen. Das Gewitterrisiko, das hält sich noch in Grenzen, wenn es irgendwo etwas gibt, der Mensch, der so richtig Gotthard, Alpenhauptkampf, vielleicht am Nachmittag gegen Abend ein lokales Gewitter, möchte ich nicht ganz ausschliessen. Grundsätzlich aber morgen auch ein trockener Start in die neue Woche mit heissen Temperaturen am Nachmittag, so um die 32 Grad. Wind haben wir nur wenig, wenn man ein bisschen in die Höhe geht. Morgen natürlich auch nochmal sehr schön und angenehm. 20 Grad auf 2000 Meter. Aber ich habe es schon angetönt, nachher wird die Luft ein bisschen feuchter, es wird ein bisschen instabiler. Eine genaue Prognose ab dem Dienstag abzugeben, ist ein bisschen schwierig. Zumindest ein genauer Fahrplan, was Gewitter anbelangt. Es wird so ein bisschen mit einem Mix aus Sonne und Wolken weitergehen dann ab dem Dienstag. Es zieht sich dann durch bis das nächste Wochenende. Neben den längeren sonnigen Abschnitt gibt es dann auch ab und zu Regengüsse und Gewitter. Und die Temperaturen gehen eher ein bisschen zurück, aber natürlich auf sehr hohem Niveau, wenn immer noch so um die 30 Grad.
0: Danke, Reto, für das Wetterupdate. Erst geniessen wir jetzt den Sommerabend. Sonnenuntergang übrigens heute 8 Minuten vor der halben 10. Und dann gibt es eine sternenklare Nacht. Musik zum Sommer. Dreadlock Holiday, 10cc. 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

Jetzt gerade 5:30 Uhr, da ist das Verkehrsupdate für euch auf der A2 zwischen Domsteg und Göschenen. Da haben wir 4 Kilometer Stau, ist also leicht abnehmend. Zeitverlust aktuell um die 40 Minuten. Vom Tessin Richtung Norden 3 Kilometer. Ein Unfall hat es gegeben auf der Hauptstrasse zwischen Sattel und Rotenturm. Die Strecke ist darum gesperrt. Dann A2 zwischen Erstfeld und Beckeriet. Stau erwartet dort um die 20 Minuten. Um die 30 Minuten Wartezeit Richtung Brunnen zwischen Daltorf und Abzweigung Morschach. Verkehrsüberlastung auf mehreren Abschnitten. Und noch auf der A3 zwischen Wesen und Reichenburg stockt es. Was war das für ein Sonntag? Am Morgen, wo der Wecker schon früh abgegangen ist. Und ja, wir sind gar nicht weit weg vor dem Einzug im Halbfinale der Fußball-WM bis weit in die Verlängerung. Hat unsere Nazi durchgehabt, bevor dann Argentinien das Spiel für sich entschieden hat. Wir lecken noch ein bisschen die Wunde bei uns um 20 vor im Sportstudio.

0: hat man verwünscht beim Mitsummen, beim Mitsingen. Das sind die ganz grossen Klassiker. Wir spielen sie für euch hier bei Radio Zentral. Schönen Abend miteinander.
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0: Ja, und das an einem ganz speziellen Sonntag. Viele, die vermutlich aus dem Sonntagsrhythmus rausgekommen sind. Und fast hat es sich ja noch gelohnt, was wir da heute Morgen gesehen haben, in den frühen Morgenstunden. Fast wäre es aufgegangen, wären wir ins Halbfinale gekommen. Und das gegen das grosse Argentinien, Marc Zimmermann.
2: Ja, besser gespielt und trotzdem ausgeschieden. So haben es viele gesehen. Das WM-Out von der Schweizer Nazi im Viertelfinal gegen Argentinien. Dabei hat eine Szene die Diskussionen nach dem Spiel dominiert. Die gelb-rote Karte gegen den Breel Embolo. Kurz nach dem 1:1 Ausgleich hat der Stürmer vom Platz müssen. Wegen einer Schwalbe. Zuerst hat der Schiedsrichter eigentlich ein Foul gegen einen Argentinier gepfiffen. Der VAR hat aber interveniert. Die Karte gegen den Breel Embolo habe einfach nicht ins Spiel gepasst, findet der Schiedsrichter-Experte Urs Meier. Zu den beiden Karten sagt er.
3: Wenn man die einzeln rausnehmen, kann man sagen, beide kann man aus Schiedsrichtersicht vertreten. Da kann man sagen, sie sind berechtigt, wenn man es so einzeln rausnimmt, oder? Aber es stimmt einfach nicht im Gesamtkontext.
2: Und ein Teil von diesem Gesamtkontext ist die Gangart des Schweizer Gegner.
3: Austeilt in dem ganzen Spiel hat natürlich schon die Argentinien, das muss man schon sehen, oder? Also, und dort ist nichts passiert. Und die Hauptaufgabe von einem Schiedsrichter ist Schutz der Spieler. Und zwar nicht nur vor dem Gegner, auch vor sich selbst. Und das hat er nicht gemacht. Er hat keine Ermahnungen gegeben, er ist nicht präsent gewesen.
2: Und so ein Schiedsrichterverhalten ging ja der Spieler nicht einfach so vorbei. Mit Ausnahme von der Schwalbe von Breel Embolo sei die Schweiz sehr gut damit umgegangen, sagt Urs Meier.
3: Die Schweizer akzeptieren das. Sie lassen sich nicht provozieren. Sie spielen einfach ihr Spiel weiter. Und das habe ich als unglaublich stark empfunden, was da die Schweizer gemacht haben. In diesen Situationen sind sie ruhig geblieben. Also da hätte es andere Spieler oder andere Nationen gehabt, die da wahrscheinlich anders nachher reingegangen wären oder sich gewehrt hätten.
2: Diskutiert wird sicher noch weiter. Das nützt aber leider nichts mehr. Argentinien steht im Halbfinale und spielt am Mittwoch gegen England. Schon am Dienstag ist der erste Halbfinale zwischen Frankreich und Spanien. Zum Mountainbike. Die Zürcherin Sina Frey holt sich zu Andorra den dritten Podestplatz der Saison im Cross Country. Sie fährt auf den dritten Platz hinter der Siegerin Jenny Rissvets aus Schweden und der Italienerin Martina Berta. Zu Andorra sind noch drei weitere Schweizerinnen in die Top Ten gefahren. Ronja Blechlinger als Sechste, Nidwaldnerin Alessandra Keller als Siebte und Nicole Koller als Neunte. Die Schweizer Frauen haben damit im sechsten Rennen zum fünften Mal einen Podestplatz geholt. Bei den Männern hat es kein Schweizer in die Top Ten geschafft, gewonnen hat das Rennen der Franzose Adrien Boischy. Zum Tennis mit dem Dylan Dietrich schafft es beim Swiss Open zu gestehen, den fünften Schweizer ins Hauptfeld. Der 21-jährige Zürcher schafft den Einzug über die Qualifikation. Dort schlägt er als Weltnummer 694 einen ehemaligen Top-100-Spieler, den Brasilianer Thiago Monteiro. Zum TÜV-Sport. Ein Tag nach dem Sieg im Sprint gewinnt Marc Marquez zum 10. Mal in der MotoGP der Grand Prix von Deutschland auf dem Sachsenring. Der Spanier schafft damit Historisches. 10 GP-Siege in der Königsklasse auf der gleichen Strecke hat bis jetzt nur der Italiener Giacomo Agostini geschafft. Und Radsport, der Mathieu van der Poel gewinnt die 9. Etappe von der Tour de France. Der Holländer gewinnt in einer Vierergruppe als Sprintsieger dort. Der Tadej Pogacar bleibt als Leader in Gel. Und heute ist die Etappe wegen der Hitzewelle verkürzt worden.
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3: Ich bin Dario Jecker. Guten Abend. In Hochibrig im Kanton Schweiz hat sich ein Gleitschirmpilot lebensgefährlich verletzt. Der 29-jährige Schweizer startete beim Startplatz Sternen zu seinem Flug. Aus noch ungeklärten Gründen verlor er kurz nach dem Abheben die Kontrolle über seinen Gleitschirm und stürzte zu Boden, teilt die Kantonspolizei Schweiz mit. Ein Rettungshelikopter flog den Mann in ein Spital. Die Bundesanwaltschaft leitet die Untersuchung zur genauen Unfallursache. Die Schweizer Armee will Schießkinos kaufen. Genauer gesagt immersive Schießkinos. Dabei handelt es sich um neuartige Simulatoren fürs Schießtraining. Das geht aus einer Ausschreibung des Bundesamtes für Rüstung hervor, über die die Sonntagszeitung zuerst berichtete. Die Armee wolle so den Schießlärm bei den Übungen reduzieren, heißt es. Ein neues Atomkraftwerk würde der Schweizer Wirtschaft jährlich 1,6 Milliarden Franken einbringen und über 2.900 Arbeitsplätze schaffen. Das zeigt eine Analyse des Wirtschaftsforschungsinstituts BAC Economics im Auftrag von Economy Suisse. Die Berechnungen basieren auf einem Szenario mit einem neuen Kernkraftwerk, das im Jahr 2050 in Betrieb gehen würde und eine Betriebszeit von 60 Jahren hätte. Andere Analysen kamen zuvor zum Schluss, dass neue AKW ein Minusgeschäft für die Schweiz wären. Der WM-Halbfinaltraum für die Schweizer Nationalmannschaft ist geplatzt. Sie verloren gegen den amtierenden Weltmeister Argentinien in der Verlängerung mit 1:3. Gerade als die Schweiz sich für den großen Aufwand mit dem 1:1 Ausgleichstreffer belohnt, sorgt Breel Embolo für den Aufreger der Partie mit einer roten Karte. Bis dorthin war die Nazi definitiv besser unterwegs als die Gegner, sagt der Nazi-Spieler Fabian Rieder zu SRF.
4: Wir haben glaube ich, alles gegeben, gute Leistung gezeigt. Ich glaube, bis zur roten Karte sind wir die bessere Mannschaft gewesen. Argentinien hat praktisch keine Chance gehabt, beim Eckball. Wir haben gekämpft bis zum Schluss. Wir hatten einen Sonntagsschuss und sind mit dem in Führung gegangen. Am Schluss noch Konter, wo wir probiert haben, Risiko zu nehmen. Aber am Ende des Tages haben wir alles gegeben, jeder für jeden. Und ja, es ist einfach gerade schwierig momentan.
3: Weiter stehen die Engländer wie zuletzt 2018 wieder im WM-Halbfinal. Sie setzten sich gegen das bislang verblüffende Norwegen mit 2:1 nach Verlängerung durch. An der 9. Etappe der Tour de France gewinnt Mathieu van der Poel. Der Niederländer setzt sich aus einer Vierergruppe im Sprint auf der leicht ansteigenden Zielgeraden durch. Für den 31-jährigen van der Poel ist es der zweite Etappensieg an der Tour de France. Das Maillot jaune trägt Tadej Pogacar.
5: Verkehrsübersicht um 3 Minuten nach der 16 auf der A2 Richtung Süden vor dem Gotthard. Da haben wir jetzt noch 3 Kilometer Stau. Ihr müsst dort 30 Minuten mehr Zeit berechnen. Ein Unfall hat es gegeben zwischen Sattel und Rotentore dort auf der Hauptstrasse. Die Strecke ist gesperrt. Ebenso ein Unfall auf der A3 Richtung Zürich zwischen der Verzweigung Niederurne und Bilden ein Stocken. Auf der A2 zwischen der Verzweigung Klopper und Luzern kriegen Sie Verkehrsüberlastung. Dann auch auf der A2 zwischen Altdorf und Beckeriet. Dort verlieren wir um die 10 Minuten. Auf der A4 Richtung Brunnen zwischen Flüren und Abzweigung Morschach. Stau auf mehreren Abschnitten. Und auf der A3 zwischen Wesen und Reichenburg stocken es wegen Verkehrsüberlastung. Besser sieht es von der Wetterseite aus, Reto Vögeli.
6: Ja, es gibt heute Abend einen ungestörten Sonnenuntergang, also einen ruhigen Sonntagabend. Den sonnigen Tag können wir so ausklingen lassen, ohne Gewitter, mit einem klaren Himmel und sehr warmen Temperaturen. Morgen am Montag dann ausdehnte hohe Wolken, die durchziehen. Es ist aber oft trotzdem recht sonnig und es bleibt mehrheitlich trocken. Die Temperatur auch wieder heiss mit rund 32 Grad. Am Nachmittag, dann Dienstag, Mittwoch jetzt ein bisschen instabiler. Mix aus Sonne und Wolken und dort müssen wir ab und zu mit Regengüssen oder Gewitter rechnen. Die Temperaturen bewegen sich dann noch so um die 30 Grad herum.
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5: Viele Menschen in der Schweiz haben heute die Nacht zum Tag gemacht. Sie sind aufgeblieben oder aufgestanden für den WM-Viertelfinalmatch der Schweiz gegen Argentinien. Abpfiff war um 3 Uhr am Morgen. Die Stadt Zug hat für den Anlass eine Freinacht ausgerufen. Aus Polizeisicht sei die Nacht ruhig und friedlich verlaufen. Man habe aber gemerkt, dass etwas los war, sagt Angelika Eckstein, Mediensprecherin der Zuger Polizei.
7: Die Leute waren unterwegs, die Leute waren draußen. Ich glaube, das schöne Wetter hat seinen Teil dazu beigetragen, dass man eben raus ist, dass man gefeiert hat. Aber es ist wirklich, es ist geordnet gewesen, es ist rücksichtsvoll gewesen und es ist lokal gewesen. Also man ist in diesen Lokalen, man ist nicht irgendwie quer durch die Stadt rumgelaufen. Also es ist wirklich gut gewesen.
5: Auch die Kantonspolizei Schweiz zieht eine positive Bilanz mit Blick auf die Fußballnacht, sagt der Polizeisprecher Pascal Weber.
8: Es war aus Sicht der Kantonspolizei Schweiz eine sehr ruhige Nacht in Bezug auf Nachtruhestörungen. Wir hatten ein, zwei Meldungen gehabt, aber nicht im Zusammenhang mit der Fußball-WM. Von dem her also sind die Leute, die den Match geschaut haben, eher ruhig gewesen, haben Verständnis gehabt für die, die schlafen wollen, und umgekehrt. Die, die es nicht interessiert haben, haben uns auch nicht angerufen, wenn sie vielleicht gleich mal verwacht sind. Aber es ist sicher auch so, dass, weil die Schweiz verloren hat, dass das Ganze ein bisschen ruhiger abgelaufen ist.
5: Auch in den Kantonen Luzern und Nidwalden sei die Fußballnacht aus Polizeisicht ruhig verlaufen, heisst zur Anfrage. Im Strandbad Buchsennetbürgen ist in der Nacht zum zweiten Mal an dieser WM ein Public Viewing mit Leinwand aufgezogen worden. Der Kobi Barmettler vom Kino Buchs ist sehr zufrieden.
9: Wir sind wirklich überrascht worden, dass es auf so ein grosses Echo gestossen ist in der Bevölkerung. Von jung bis alt, alle sind da gewesen und haben miteinander Freitag den Match geschaut.
5: Etwa 800 bis 900 Leute sind in der Nacht Spiel im Strandbad Buchsennetbürgen schauen. Das Altendorf hat gestern am Nachmittag eine Landwirtschaftsfläche gebrannt. Ein 63-jähriger Mann hat Gebüsch und Hecken geschnitten. Nachher hat er den Ast verbrennen. Das Feuer hat sich dann aber unkontrolliert ausbreitet, sagt Pascal Weber von der Kantonspolizei Schweiz.
8: Es ist eine relativ grosse Landwirtschaftsfläche mit Gras, mit Heu, wo auch noch dort gelegen ist, mit Bäumen rundherum. Es ist dank der Feuerwehr Altendorf gelungen, den Flächenbrand rasch einzudämmen, also dass nicht noch mehr von dem Wiesland runtergebrannt ist oder von diesen Bäumen. Und da hat man sicher sehr gut und sehr schnell reagiert und Schlimmeres können verhindern.
5: Wegen der Trockenheit gilt aktuell in vielen Kantonen das Feuerverbot im Wald und in der Nähe vom Wald. Das ist auch in allen Zentralschweizer Kantonen so. Weiter weg vom Wald ist das Feuer also nicht verboten. Der Pascal Weber von der Kantonspolizei Schweiz sagt aber:
8: Wir empfehlen in dieser Zeit, wo es jetzt sehr, sehr trocken ist, dass man vorsichtig umgeht und eben auch gerade mit offenem Feuer vorsichtig umgeht. Also am besten ist es, wenn man gar kein Feuer macht, außer das, was wirklich noch erlaubt ist, in dem Sinn, dass wenn man daheim in einem Garten grillieren tut, dass man das mit einem Gasgrill macht oder in einer Feuerschale, wo aber rundum genug Abstand herrschen tut und man dort dann auch geschützt ist.
5: Beim Landwirtschaftsflächenbrand Altendorf von gestern Nachmittag hat sich niemand verletzt. Der ehemalige Engelberger Schulleiter Pater André Thur soll Weihbischof vom Bistum Chur werden. Das schreibt der Sonntagsblick. Das Bistum verweist auf das päpstliche Geheimnis und äußert sich nicht dazu. Die offizielle Ernennung würde der Papst Leo machen. Der Pater André Thur stehe für einen offenen, synodalen Stil, schreibt die Zeitung. Er könnte im Umgang mit Missbrauchsfällen Akzent setzen und die Aufarbeitung auch in den Klöstern vorantreiben.
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5: Starten wir miteinander in den Sonntagabend. Die Hitze lässt langsam nach. Geniessen wir es zusammen. Wir haben ein schönes Musikpäckchen geschnürt. Jetzt vielleicht, wenn ihr gerade die Sonnenbrille nebenzu habt, anlegen und vor allem mitwippen zu dem Kulttitel von den Blues Brothers. Ein Grüß aus dem Studio, der Andi Batchelder.

0: Mit dem breitesten Musikmix an dem Sommerwochenende auf Radio Zentral. Ja, und jetzt spienzeln wir schon mal aufs nächste Wochenende führen.
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0: Guten Abend ins Zentraland. Ja, viele sind am heutigen Sonntag bei den heissen Temperaturen in die Höhe gegangen oder haben sonst einen Ausflug gemacht. Das bedeutet aber auch, dass viel los ist auf der Strasse. Das ist die Übersicht auf der A2 zwischen Wassen und Göschenen. Dort haben wir noch 3 Kilometer Stau. Ihr verliert 30 Minuten. Dann auch zwischen Wassen und Dammsteg Stau. Aktuell ein Verlust von 10 Minuten. Ein Unfall hat es gegeben auf der Hauptstrasse zwischen Sattel und Rotentour. Die Strecke ist gesperrt. Auf der A3 zwischen Verzweigung Niederurnen und Bilten ebenso ein Unfall. Es stockt dort. Der linke Fahrstreifen ist blockiert. Auf der A2 zwischen der Verzweigung Lopper und Luzern Kriens stockender Verkehr. Auch auf der A8 zwischen Altnach Süd und Hergiswil. Auf der A2 zwischen Altdorf und Beckeri jetzt Stau. Ihr verliert 10 Minuten. Auf der A4 zwischen Flühlen und Abzweigung Morschach Stau. Verkehrsüberlastung auf mehreren Abschnitten. Und auf der A3 zwischen Wiesen und Reichenburg Verkehrsüberlastung. Ein Zeitverlust aktuell von 20 Minuten.
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2: Ich bin Dario Jecker. Guten Abend. In Hochibrig im Kanton Schweiz hat sich ein Gleitschirmpilot lebensgefährlich verletzt. Der 29-jährige Schweizer startete beim Startplatz Sternen zu seinem Flug. Aus noch ungeklärten Gründen verlor er kurz nach dem Abheben die Kontrolle über seinen Gleitschirm und stürzte zu Boden, teilt die Kantonspolizei Schweiz mit. Ein Rettungshelikopter flog den Mann in ein Spital. Die Bundesanwaltschaft leitet die Untersuchung zur genauen Unfallursache. US-Präsident Trump widerspricht der Aussage Irans, dass die Straße von Hormuz geschlossen sei. Die iranischen Revolutionsgarden hatten in der Nacht bekannt gegeben, dass die Meerenge bis auf Weiteres und bis zum Ende der US-amerikanischen Eingriffe in der Region geschlossen bleibe. Die Durchfahrt sei verboten. Die USA sehen das offenbar anders. Sie bombardierten heute rund 140 iranische Militärziele entlang der Südküste, um die Durchfahrt zu sichern. Bei einem Flugzeugabsturz in Österreich sind zwei Menschen gestorben. Es handelt sich laut der Polizei um den Piloten und seine Frau. Zwei weitere Passagiere des Kleinflugzeugs sind verletzt geborgen und ins Spital geflogen worden, darunter ein 15-jähriges Mädchen. Der Unfall ereignete sich bei Gaming im östlichen Bundesland Niederösterreich. Es ist das Talkabout des Tages und der Aufreger aus Schweizer Sicht. Fußball-Nazi-Stürmer Breel Embolo sieht gelb-rot nach einer Schwalbe und muss somit vom Platz. Weltmeister Argentinien erzielt gegen die Schweiz in Unterzahl zwei Tore in der zweiten Halbzeit der Verlängerung und gewinnt schließlich 3:1. Nazi-Captain Granit Xhaka zeigt sich gegenüber SRF enttäuscht.
3: Das war eine Entscheidung, wo komplettes Spiel Einfluss geändert hat. Und wenn man so ausscheidet, nach wirklich großem Herz auch von der Mannschaft, mit Riesenmentalität, guten Fußball gespielt und ab und zu tut Fußball nicht immer gut und tut natürlich auch weh.
2: Gegner Argentinien steht somit im Halbfinale und spielt am Mittwoch gegen England. Die Engländer schafften den Halbfinaleinzug dank des 2:1-Sieges gegen Norwegen. An der 9. Etappe der Tour de France gewinnt Mathieu van der Poel. Der Niederländer setzt sich aus einer Vierergruppe im Sprint auf der leicht ansteigenden Zielgeraden durch. Für den 31-jährigen Van der Poel ist es der dritte Etappensieg an der Tour de France. Das Maillot jaune trägt Tadej Pogacar.
4: Das ist die aktuelle Verkehrsübersicht. Auf der A2 Richtung Süden zwischen Wassen und Güschenen, da haben wir jetzt 9 Kilometer Stau. Dann zwischen Wassen und Amsteg Verkehrsüberlastung, dort verlieren wir um die 10 Minuten. Ein Unfall auf der Hauptstrasse zwischen Sattel und Rotenturm, die Strecke ist gesperrt. Dann auf der A3 zwischen der Verzweigung Niederurnen und Bilten, ebenso ein Unfall. Der linke Fahrstreifen ist blockiert. Es stockt. Zwischen der Verzweigung Glopper und Luzernchiens, Verkehrsüberlastung, stockender Verkehr. Dann verlieren wir auch 15 Minuten zwischen Altdorf und Beckeried auf der A2. Auf der A4 zwischen Flühlen und Abzweigung Morschach, Verkehrsüberlastung auf mehreren Abschnitten. Und auf der A3 zwischen Wesen und Reichenburg, Stau, der Zeitverlust aktuell um die 20 Minuten. Einen schönen Sonntagabend, einen lauen Sonntagabend und morgen am Montag, da geht es eben so sonnig weiter. Zwar dann mit ein paar Schleierwolken, auch weiter heiß mit 32 Grad. Dienstag und Mittwoch auch da sonniges Wetter, aber es fährt dann zum Teil in den Bergen auch an Fackgewitter bei nur mal heissen 34 Grad. Nicht schön, den Sonntagabend. Und um euch Holzkohlegrill unterzuführen, habe ich euch die

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1: Ich bin Dario Jäcker. Guten Abend. In Hochibrig im Kanton Schweiz hat sich ein Gleitschirmpilot lebensgefährlich verletzt. Der 29-jährige Schweizer startete beim Startplatz Sternen zu seinem Flug. Aus noch ungeklärten Gründen verlor er kurz nach dem Abheben die Kontrolle über seinen Gleitschirm und stürzte zu Boden, teilt die Kantonspolizei Schweiz mit. Ein Rettungshelikopter flog den Mann in ein Spital. Die Bundesanwaltschaft leitet die Untersuchung zur genauen Unfallursache. US-Präsident Trump widerspricht der Aussage Irans, dass die Straße von Hormuz geschlossen sei. Die iranischen Revolutionsgarden hatten in der Nacht bekannt gegeben, dass die Meerenge bis auf Weiteres und bis zum Ende der US-amerikanischen Eingriffe geschlossen bleibe. Die Durchfahrt sei verboten. Die USA sehen das offenbar anders. Sie bombardieren intensiv iranische Militärziele entlang der Südküste, um die Durchfahrt zu sichern. Bei einem Flugzeugabsturz in Österreich sind zwei Menschen gestorben. Es handelt sich laut der Polizei um den Piloten und seine Frau. Zwei weitere Passagiere des Kleinflugzeugs sind verletzt geborgen und ins Spital geflogen worden, darunter ein 15-jähriges Mädchen. Der Unfall ereignete sich bei Garming im östlichen Bundesland Niederösterreich. Die beste WM einer Schweizer Nazi aller Zeiten. Dieses Ziel habe die Mannschaft erreicht, heißt es vom Schweizer Fußballverband an der Medienkonferenz nach dem Spiel und der WM. Nach dem Ausscheiden bei der 1:3-Niederlage im Viertelfinal hieß der Gegner der Nazi nicht nur Argentinien, sagt Trainer Murat Yakin.
2: Wir haben nicht nur gegen ein großes Argentinien gespielt oder gegen den Weltmeister, wir haben gegen knapp 70.000 argentinische Fans gespielt. Wir haben gegen den Schiedsrichter und gegen den VAR gespielt. Ich glaube, das sind einiges zu viel.
1: Die Mannschaft hätte es verdient, in den Halbfinal einzuziehen, sagt Yakin weiter und kritisiert verschiedene Schiedsrichterentscheide. Er sei jedoch unglaublich stolz darauf, was das Team erreicht hat. Argentinien hingegen schafft es in den Halbfinal und trifft somit am Mittwoch auf England. Auf der A3 Richtung Zürich staut zwischen Murg und Pilten nach einem Unfall. Es geht 15 Minuten länger. Dann haben wir die A13 Chur Richtung San Bernardino. Zwischen Chur Süd und Rotenbrunnen. Rotenbrunnen hat in beide Richtungen Stau. Eine Viertelstunde geht es dort länger. Und auf der A4 Richtung Brunnen staut zwischen Altdorf und der Abzweigung Morschach. Dort haben wir auch eine Viertelstunde länger.

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1: Diese Themen haben heute Schlagzeilen gemacht. Guten Abend. Die Schweiz diskutiert über Embolos Platzverweis im Viertelfinal gegen Argentinien. Der Nazi-Stürmer flog nach dem 1:1 Ausgleichstreffer der Schweiz wegen einer Schwalbe mit Gelb-Rot vom Platz. Danach musste die Schweiz zu 10 gegen den Weltmeister ankommen und verlor schließlich 1:3 nach Verlängerung. Der Schiri-Entscheid ist für die Schweiz äußerst ärgerlich und auch umstritten. Schiedsrichter-Experte Urs Meier über die gelben Karten gegen Embolo.
2: Sie sind berechtigt, wenn man es so einzeln rausnimmt, oder? Aber es stimmt einfach nicht im Gesamtkontext. Oder? Also der Embolo ist 2-3 Mal zurückgehalten worden, richtig. Er hat sich beim Schiedsrichter beschwert, hat mit dem Schiedsrichter geredet. Es hat sich nichts bessert.
1: Auch Nazi-Trainer Murat Yakin sieht die Schuld beim Schiedsrichter und nicht bei Embolo und seiner Schwalbe.
3: Können Sie euch ja vorstellen, wie es am Brel geht. Er wurde vorher mehrmals attackiert. Also ihm jetzt eine Schuld zu geben, das ist absolut absurd. Und es tut uns weh, es tut ihm weh, dass wir auf die Art und Weise ein Mann weniger auf dem Platz gewesen sind und auch auf die Art und Weise von einem Fehler vom Schiedsrichter wir bestraft wurden.
1: Gegen die Schweiz in Unterzahl schoss Argentinien in der Verlängerung noch 2 Tore und zieht somit in den Halbfinale ein, wo am Mittwoch die Engländer warten. England schafft es nach einem 2:1 gegen Norwegen in den Halbfinale. Nach der Explosion in einem Haus im Bleniotal am Freitag haben die Tessiner Behörden die sterblichen Überreste eines 59-jährigen Schweizers identifiziert. Der Mann wurde nach Polizeiangaben im Zusammenhang mit dem mutmaßlichen Tötungsdelikt an einer Frau in Faido am Donnerstag gesucht. Die Tessiner Kantonspolizei und die Staatsanwaltschaft bestätigen einen Zusammenhang zwischen den beiden Fällen, weitere Angaben machten sie jedoch nicht. Ein neues Atomkraftwerk würde der Schweizer Wirtschaft jährlich 1,6 Milliarden Franken einbringen und über 2.900 Arbeitsplätze schaffen. Das zeigt eine Analyse des Wirtschaftsforschungsinstituts BAC Economics im Auftrag von Economy Suisse. Die Berechnungen basieren auf einem Szenario mit einem neuen Kernkraftwerk, das im Jahr 2050 in Betrieb gehen würde und eine Betriebszeit von 60 Jahren hätte. Andere Analysen kamen zuvor zum Schluss, dass neue AKW ein Minusgeschäft für die Schweiz wären. Ein Zug ist gestern Abend im St. gallischen Batzenheid in 5 Rinder gefahren. Wie die Kantonspolizei St. Gallen mitteilt, sind alle 5 Rinder dabei gestorben. Die Passagiere im Zug blieben unverletzt. Die Tiere sind wahrscheinlich aus der Weide ausgebüxt und auf die Gleise gelangt. Die Regionalzugstrecke war für knapp 3 Stunden gesperrt.
4: Ich wünsche euch eine gute Fahrt durch die Nacht. Alle Verkehrsmeldungen zu jeder Zeit und immer aktuell bei uns in der Radio Zentral App. Auch morgen Sommerwoche starten. Viele Sonnenschein, heisse Temperaturen mit bis zu 32 Grad. Dienstag und Mittwoch, es geht weiter mit Sonnen. Allerdings fährt es dann auch vor allem Richtung Bergen an von Gewittern. Temperaturen mit 34 Grad.

0: 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Es ist 10 Uhr. 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
1: Diese Themen haben heute Schlagzeilen gemacht. Guten Abend. Es ist das Talkabout des Tages und der Aufreger aus Schweizer Sicht. Fußball-Nazi-Stürmer Breel Embolo sieht gelb-rot nach einer Schwalbe und muss somit vom Platz. Weltmeister Argentinien erzielt gegen die Schweiz in Unterzahl 2 Tore in der zweiten Halbzeit der Verlängerung und gewinnt schließlich 3-1. Nazi-Captain Granit Xhaka zeigt sich gegenüber SRF enttäuscht.
2: Es war eine Entscheidung, wo komplettes Spiel Einfluss geändert hat. Und wenn man so ausscheidet, nach wirklich großem Herz auch von der Mannschaft, mit Riesenmentalität, guten Fußball gespielt und ab und zu tut Fußball nicht immer gut und tut natürlich auch weh.
1: Gegner Argentinien steht somit im Halbfinale und spielt am Mittwoch gegen England. Die Engländer schafften den Halbfinaleinzug dank des 2-1-Sieges gegen Norwegen. US-Präsident Trump widerspricht der Aussage Irans, dass die Straße von Hormuz geschlossen sei. Die iranischen Revolutionsgarden hatten in der Nacht bekannt gegeben, dass die Meerenge bis auf Weiteres und bis zum Ende der US-amerikanischen Eingriffe in der Region geschlossen bleibe. Die Durchfahrt sei verboten. Die USA sehen das offenbar anders. Sie bombardieren heute intensiv militärische Ziele entlang der Südküste, um die Durchfahrt zu sichern. Der Iran schlug mit Raketen und Drohnen auf Ziele in Jordanien, Kuwait, Bahrain und den Vereinigten Arabischen Emiraten zurück. Die Schweizer Armee will Schießkinos kaufen. Genauer gesagt immersive Schießkinos. Dabei handelt es sich um neuartige Simulatoren fürs Schießtraining. Das geht aus einer Ausschreibung des Bundesamtes für Rüstung hervor, über die die Sonntagszeitung zuerst berichtete. Die Armee wolle so den Schießlärm bei den Übungen reduzieren. Auf Anfrage von Keystone SDA sagt ein Armeesprecher, es gehe um die Ausbildung an Faust- und Handfeuerwaffen. In diesen neuen Anlagen könnten Waffenhandhabung, Zielerfassung und Schussabgabe unter realitätsnahen Bedingungen emissionsarm trainiert werden. Jüngere Leute haben deutlich gegen die Zuwanderung gestimmt. Die Nachbefragung zur Abstimmung über die SVP-Initiative «Keine 10 Millionen Schweiz» von Tamedia und 20 Minuten zeigt, hätten Mitte Juni nur die Personen unter 50 Jahren abgestimmt, wäre das Resultat knapper ausgefallen. 48% der unter 35-Jährigen sagten Ja zur Vorlage. Als mögliche Gründe nennt die Sonntagszeitung unter anderem die angespannte Lage auf dem Wohnungsmarkt und die Konkurrenz auf dem Arbeitsmarkt. Der langjährige republikanische US-Senator Lindsey Graham ist tot. Er sei gestern Abend nach kurzer und schwerer Krankheit gestorben, teilt sein Büro mit. Lindsey Graham wurde 71 Jahre alt. Er vertrat seit 2003 den US-Bundesstaat South Carolina. Er galt als erfahrener Außenpolitiker und enger Vertrauter von US-Präsident Donald Trump.
3: Ich wünsche euch eine gute Fahrt durch die Nacht. Alle Verkehrsmeldungen zu jeder Zeit und immer aktuell bei uns in der Radio Zentral App. Auch morgen Sommerwoche starten. Viele Sonnenschein, heisse Temperaturen mit bis zu 32 Grad. Dienstag und Mittwoch, es geht weiter mit Sonnen. Allerdings fährt es dann auch vor allem Richtung Bergen an von Gewittern. Temperaturen mit 34 Grad.

0: 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Es ist 11 Uhr. 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
1: Diese Themen haben heute Schlagzeilen gemacht. Guten Abend. Die Schweiz diskutiert über Embolos Platzverweis im Viertelfinal gegen Argentinien. Der Nazi-Stürmer flog nach dem 1:1 Ausgleichstreffer der Schweiz wegen einer Schwalbe mit Gelb-Rot vom Platz. Danach musste die Schweiz zu 10 gegen den Weltmeister ankommen und verlor schließlich 1:3 nach Verlängerung. Der Schiri-Entscheid ist für die Schweiz äußerst ärgerlich und auch umstritten. Schiedsrichter-Experte Urs Meier über die gelben Karten gegen Embolo.
2: Sie sind berechtigt, wenn man es so einzeln rausnimmt, oder? Aber es stimmt einfach nicht im Gesamtkontext. Oder? Also der Embolo ist 2-3 Mal zurückgehalten worden, richtig. Er hat sich beim Schiedsrichter beschwert, hat mit dem Schiedsrichter geredet. Es hat sich nichts bessert.
1: Auch Nazi-Trainer Murat Yakin sieht die Schuld beim Schiedsrichter und nicht bei Embolo und seiner Schwalbe.
3: Können Sie euch ja vorstellen, wie es am Breil geht. Er wurde vorher mehrmals attackiert. Also ihm jetzt eine Schuld zu geben, das ist absolut absurd. Und es tut uns weh, es tut ihm weh, dass wir auf die Art und Weise ein Mann weniger auf dem Platz gewesen sind und auch auf die Art und Weise von einem Fehler vom Schiedsrichter wir bestraft wurden.
1: Gegen die Schweiz in Unterzahl schoss Argentinien in der Verlängerung noch 2 Tore und zieht somit in den Halbfinale ein, wo am Mittwoch die Engländer warten. England schafft es nach einem 2:1 gegen Norwegen in den Halbfinale. Nach der Explosion in einem Haus im Bleniotal am Freitag haben die Tessiner Behörden die sterblichen Überreste eines 59-jährigen Schweizers identifiziert. Der Mann wurde nach Polizeiangaben im Zusammenhang mit dem mutmaßlichen Tötungsdelikt an einer Frau in Faido am Donnerstag gesucht. Die Tessiner Kantonspolizei und die Staatsanwaltschaft bestätigen einen Zusammenhang zwischen den beiden Fällen, weitere Angaben machten sie jedoch nicht.
4: Der Kanton Aargau entwickelt sich laut Drogenfanden zunehmend zu einem Verteilzentrum für Kokain in der Schweiz. Das berichtet die NZZ am Sonntag. Demnach gelangen größere Mengen Kokain aus Deutschland und Frankreich in den Aargau und werden von dort weiter verteilt. Gleichzeitig beobachten die Ermittler eine zunehmende Gewaltbereitschaft in der Drogenszene. Zudem geht Sucht Schweiz davon aus, dass deutlich mehr Menschen Kokain konsumieren als bisher angenommen. Rund 18.000 Menschen haben nach den Erdbeben in Venezuela laut Regierung ihr Zuhause verloren und wohnen in Notunterkünften auf öffentlichen Plätzen, in Schulen oder Stadien. Nun will die venezolanische Regierung provisorische Einfamilienhäuser für diese Menschen bauen. Dort sollen die Familien während des Wiederaufbaus untergebracht werden, wie der Verantwortliche für die Notlager erklärte. Über 4.300 Personen kamen bei den Erdbeben Ende Juni ums Leben, fast 17.000 wurden verletzt. Zur Anzahl der Vermissten machten die Behörden keine Angaben.
5: Ich wünsche euch eine gute Fahrt durch die Nacht. Alle Verkehrsmeldungen zu jeder Zeit und immer aktuell bei uns in der Radio Zentral App. Auch morgen Sommerwoche starten. Viele Sonnenschein, heisse Temperaturen mit bis zu 32 Grad. Dienstag und Mittwoch, es geht weiter mit Sonnen. Allerdings fährt es dann auch vor allem Richtung Bergen an von Gewittern. Temperaturen mit 34 Grad.

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1: Diese Themen haben heute Schlagzeilen gemacht. Guten Abend. Es ist das Talkabout des Tages und der Aufreger aus Schweizer Sicht. Fußball-Nazi-Stürmer Breel Embolo sieht gelb-rot nach einer Schwalbe und muss somit vom Platz. Weltmeister Argentinien erzielt gegen die Schweiz in Unterzahl 2 Tore in der zweiten Halbzeit der Verlängerung und gewinnt schließlich 3-1. Nazi-Captain Granit Xhaka zeigt sich gegenüber SRF enttäuscht.
2: Das war eine Entscheidung, wo komplettes Spiel Einfluss geändert hat. Und wenn man so ausscheidet, nach wirklich großem Herz auch von der Mannschaft, mit Riesenmentalität, guten Fußball gespielt und ab und zu tut Fußball nicht immer gut und tut natürlich auch weh.
1: Gegner Argentinien steht somit im Halbfinale und spielt am Mittwoch gegen England. Die Engländer schafften den Halbfinaleinzug dank des 2-1-Sieges gegen Norwegen. US-Präsident Trump widerspricht der Aussage Irans, dass die Straße von Hormuz geschlossen sei. Die iranischen Revolutionsgarden hatten in der Nacht bekannt gegeben, dass die Meerenge bis auf Weiteres und bis zum Ende der US-amerikanischen Eingriffe in der Region geschlossen bleibe. Die Durchfahrt sei verboten. Die USA sehen das offenbar anders. Sie bombardieren heute intensiv militärische Ziele entlang der Südküste, um die Durchfahrt zu sichern. Der Iran schlug mit Raketen und Drohnen auf Ziele in Jordanien, Kuwait, Bahrain und den Vereinigten Arabischen Emiraten zurück.
3: Nach den jüngsten Drohnensichtungen über Militäranlagen verstärkt die Schweiz die Forschung zur Drohnenabwehr. Wie die NZZ am Sonntag berichtet, haben Arma Swiss und die ETH in den vergangenen Wochen mehrere Forschungsprojekte dazu gestartet. Ziel ist es, kleine Drohnen künftig schneller und günstiger erkennen zu können. Langfristig sollen auch neue Abwehrsysteme gegen Drohnen entwickelt werden.
1: Jüngere Leute haben deutlich gegen die Zuwanderung gestimmt. Die Nachbefragung zur Abstimmung über die SVP-Initiative «Keine 10 Millionen Schweiz» von Tamedia und 20 Minuten zeigt, hätten Mitte Juni nur die Personen unter 50 Jahren abgestimmt, wäre das Resultat knapper ausgefallen. 48% der unter 35-Jährigen sagten Ja zur Vorlage. Als mögliche Gründe nennt die Sonntagszeitung unter anderem die angespannte Lage auf dem Wohnungsmarkt und die Konkurrenz auf dem Arbeitsmarkt. Der langjährige republikanische US-Senator Lindsey Graham ist tot. Er sei gestern Abend nach kurzer und schwerer Krankheit gestorben, teilt sein Büro mit. Lindsey Graham wurde 71 Jahre alt. Er vertrat seit 2003 den US-Bundesstaat South Carolina. Er galt als erfahrener Außenpolitiker und enger Vertrauter von US-Präsident Donald Trump.
4: Ich wünsche euch eine gute Fahrt durch die Nacht. Alle Verkehrsmeldungen zu jeder Zeit und immer aktuell bei uns in der Radio Zentral App. Auch morgen Sommerwoche starten. Viele Sonnenschein, heisse Temperaturen mit bis zu 32 Grad. Dienstag und Mittwoch, es geht weiter mit Sonnen. Allerdings fährt es dann auch vor allem Richtung Bergen an von Gewittern. Temperaturen mit 34 Grad.

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Es ist eins.